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1: Mit Sophie Weinhandl, guten Morgen. Heute Abend gibt es in Teilen Europas eine Sonnenfinsternis zu sehen. Eine totale Sonnenfinsternis sieht man zum Beispiel in Spanien und Island. In Österreich ist sie partiell. Um ca. 19.20 Uhr sind Mond und Sonne genau so voneinander entfernt, dass von uns aus gesehen 90% der Sonne verdeckt sind. Wichtig beim Beobachten: unbedingt eine spezielle Finsternisbrille aufsetzen. Weniger Müll, Mehrweg stärken und Recycling voranbringen, das sind die Ziele der neuen EU-Verpackungsverordnung. Unternehmen müssen ab heute erste Vorschriften umsetzen. Kritik kommt vom heimischen Handel, die Umsetzung sei schwierig bis unmöglich, weil die Betriebe an notwendige Unterlagen noch gar nicht herankommen würden. Zentrale Fragen seien noch offen. Erste, vor allem kleinere Online-Händler, stellen ihren EU-Versand schon ein. Deutschland feilt heute an weiteren Möglichkeiten im Kampf gegen die Lieferengpässe über die deutschen Wasserstraßen. Trockenheit und Hitze sorgen auch hier für extrem niedrige Pegelstände. Verkehrsminister Bilger berät sich mit den zuständigen Landespolitikern. Zuletzt haben Lkw öfter fahren dürfen, Sonn- und Feiertagsverbote könnten vorübergehend ausgesetzt werden, Züge mehr Fracht transportieren. In Kalifornien beginnt ein Prozess gegen den Facebook-Mutterkonzern Meta. 29 US-Bundesstaaten werfen dem Unternehmen unter anderem vor, illegal Daten von Kindern gesammelt zu haben. Außerdem sollen die Plattformen so gestaltet sein, dass sie süchtig machen. Und Meta habe die User über deren Sicherheit getäuscht. Meta wollte den Prozessbeginn verschieben, was ein Gericht jedoch abgelehnt hat.
2: Was für ein schöner Tag wird das heute, nahe an der Sommerperfektion. Echt, könnt ihr euch drauf freuen. Genauso wie jetzt einmal aufs Rausgehen oder Lüften in Wien. Es ist nämlich einmal frischer wieder in der Früh. Guten Morgen bei 17 Grad. In Lilienfeld hat es 15, in Linz 16. Es ist die meiste Zeit super sonnig. Meistens seht ihr weit und breit gar keine Wolke. Das heißt, auch in den Abend hinein ideales Wetter, um die partielle Sonnenfinsternis beobachten zu können. Ihr wisst schon, kurz nach 20 Uhr ist es soweit. Da wird es auch noch warm genug sein, denn die Topwerte heute 25 bis 30 Grad. Hier ist das Radio Arabella Verkehrsupdate. Erster Uhrenvergleich gerne für euch. Es ist 2:05 und da gibt es aktuell eine Meldung, die jetzt gerade reingekommen ist, und zwar in Wien. Und zwar ist die Engertstraße gesperrt im zweiten Bezirk. Grund ist ein Großbrand. Ansonsten läuft's. 0664 820 2000. Wir zählen auf eure Infos.
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2: Was für eine Wochenmitte. Also ich habe mich am Anfang nicht so schnell anstecken lassen, aber mittlerweile alle um mich herum bereiten sich anscheinend auf heute Abend vor. Also entweder die einen in der Hoffnung aufs erste Date bei den Perseiden und Sternschnuppen, und ganz viele wirklich kleben alles Mögliche auf ihr Handy drauf. Die partielle Sonnenfinsternis soll fotografiert werden. Das schauen wir uns heute ganz genau an, wie ihr top vorbereitet seid, was wir genau sehen werden und wie ihr es am besten festhaltet. Und erstmal geht's hinauf, das war die musikalische Treppe quasi, dieses Bum Bum Bum Bum Bum Bum Bum. Hinein in den Tag mit Rod Stewart. Das sind die 80er auf Radio Arabella.

0: Sonnenfinsternis voraus. Heute am Abend, wir reden gleich drüber in 10 Minuten hier auf Radio Rabella, wie ihr euch am besten darauf vorbereitet. Aber bis zur Sonne müsst ihr nur noch ein paar Sekunden warten.
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0: Es ist 13 nach 5, guten Morgen. Denn ich habe was Besonderes für euch rausgesucht. Zu Ehren quasi der Sonnenfinsternis lasse ich jetzt schon mal die Sonne aufgehen. 1980, das erste Jahr der 80er. Ein wunderbares Album, auch ein sehr schöner Name. Der Zauber der Karibik. Oh, Karibik und Sonnenaufgang. Das ist das allerbeste. Und dazu noch musikalisch untermalt von diesem Song, der es auch bei uns, nicht nur in der Karibik, sondern in Österreich auf Platz 1 geschafft hat. Deswegen für euch jetzt schon der Zauber der Sonne Jamaikas. Sogar noch vor dem echten Sonnenaufgang an diesem Mittwoch. Das ist die Goombe Dance Band auf Radio Rabella mit ihrem Nummer 1 Hit.
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0: Moment, dieses Geräusch hier von den Red Hot Chili Peppers, es passt irgendwie. Es hat was Mystisches fast. Und heute Abend wird's wie in den Werwölfen von Düsterwald quasi. Eigenartig im Land. Die partielle Sonnenfinsternis steht an. Bis dahin noch ein bisschen Zeit. Ziemlich genau 15 Stunden noch. Radio Rabella ist hier um 5.23 Uhr. Das wird ein Spektakel heute ab 20.13 Uhr am Abend. Aber warum, weshalb und wie wird das Ganze? Das schauen wir uns heute natürlich an in Mehr Musik Morgen mit Florian Freistetter, Astronom und Science-Buster.
1: Ab und zu passiert, dass der Mond genau zwischen Sonne und Erde steht. Und weil der Mond von uns aus gesehen am Himmel genauso groß erscheint wie die Sonne, ist der Mond in der Lage, die Sonne zu verdecken.
0: Zuletzt bei uns übrigens 1999, also wenn ihr das gesehen habt, bitte auch noch reinschicken mit euren

0: Geschichten. Wo seid ihr gestanden? Wo habt ihr damals die Sonnenfinsternis gesehen? Und vor allem für die, die es noch nicht gesehen haben, bitte, was sehen wir heute Abend dann überhaupt, wenn es finster ist?
1: 1999 war es eine totale Sonnenfinsternis. Jetzt bekommen wir eine partielle Sonnenfinsternis. Das heißt, dass tatsächlich die Sonne nicht mehr als runde Scheibe erscheint, sondern als leuchtende Sichel, von der eben ein Teil vom Mond verdeckt wird.
0: Alles klar. Und wir klären heute im Mehrmusikmorgen alles ab, wie ihr am besten fotografiert, wie ihr euch schützt und vieles, vieles mehr. Und wenn ihr noch Fragen habt, auf die wir nicht kommen sind, einfach jetzt WhatsApp reinschicken. 0664 28 2000.
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6: Guten Morgen, es ist eine Minute nach 5:30, Radio Rabella ist bei euch. Die wichtigsten, schwieriges Wort, die wichtigsten Infos zum Start in den Tag, jetzt mal kurz und knapp zusammengefasst. Wettermäßig kommen wir ziemlich nah ran an den ultimativen Sommertag. Nicht zu kühl, nicht zu heiß, kaum Wolken und einfach super angenehm. Auch jetzt in der Früh nämlich, das tut einmal gut, die Frische, in Wien 17 Grad. Im Waldviertel natürlich noch frischer, Gmünd 13 und bei euch in Vöcklabruck hat es 17 Grad. Heute kaum Wolken, wirklich stundenlang reiner blauer Himmel und das bei angenehmen 25 bis 30 Grad. Und das Gute, die Wolken kommen auch am Abend nicht zurück, das heißt freie Sicht auf die Sonnenfinsternis. Hier ist das Radio Rabella Verkehrsupdate und wenn ihr da jetzt schon auf seid und schon das Auto gestartet habt, dann habt ihr alles richtig gemacht, derzeit keine Probleme. Wir zählen auf eure Infos 0664 820 2000.
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7: Mit Sophie Weinhandel, guten Morgen. Heute Abend gibt es in Teilen Europas eine Sonnenfinsternis zu sehen. Eine totale Sonnenfinsternis sieht man zum Beispiel in Spanien und Island. In Österreich ist sie partiell. Um ca. 19.20 Uhr sind Mond und Sonne genau so voneinander entfernt, dass von uns aus gesehen 90% der Sonne verdeckt sind. Wichtig beim Beobachten, unbedingt eine spezielle Finsternisbrille aufsetzen. Weniger Müll, mehr Wegstärken und Recycling voranbringen, das sind die Ziele der neuen EU-Verpackungsverordnung. Unternehmen müssen ab heute erste Vorschriften umsetzen. Kritik kommt vom heimischen Handel, die Umsetzung sei schwierig bis unmöglich, weil die Betriebe an notwendige Unterlagen noch gar nicht herankommen würden. Zentrale Fragen seien noch offen. Erste, vor allem kleinere Online-Händler, stellen ihren EU-Versand schon ein. Deutschland feilt heute an weiteren Möglichkeiten im Kampf gegen die Lieferengpässe über die deutschen Wasserstraßen. Trockenheit und Hitze sorgen auch hier für extrem niedrige Pegelstände. Verkehrsminister Bilger berät sich mit den zuständigen Landespolitikern. Zuletzt haben Lkw öfter fahren dürfen, Sonn- und Feiertagsverbote könnten vorübergehend ausgesetzt werden, Züge mehr Fracht transportieren. In Kalifornien beginnt ein Prozess gegen den Facebook-Mutterkonzern Meta. 29 US-Bundesstaaten werfen dem Unternehmen unter anderem vor, illegal Daten von Kindern gesammelt zu haben. Außerdem sollen die Plattformen so

0: gestaltet sein, dass sie süchtig machen. Und Meta habe die User über deren Sicherheit getäuscht. Meta wollte den Prozessbeginn verschieben, was ein Gericht jedoch abgelehnt hat.
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0: Guten Morgen um 5.41 Uhr. Schön, dass wir jetzt schon gemeinsam aufstehen.
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0: Und dafür werdet ihr belohnt. Manche haben ja auch schon gesagt, irgendwie ist es eine Bestrafung, aber es ist eine süße Bestrafung. Manche stehen ja auf Schmerzen. So, Radio Rabella ist da. Ihr werdet belohnt mit dem härtesten Quiz des Landes. Der Gribitz will euch jetzt um diese frühe Zeit schon in die Irre führen, aber ihr kennt die Regel. Falsch antworten.
3: Patrick aus Linz, fährst du noch auf Urlaub, warst du auf Urlaub, wie schaut es bei dir mit dem Urlaub aus?
4: Dezember auf Jänner, über den Winter, wenn es kalt ist, geht es nach Gran Canaria mit meiner Frau.
3: Gran Canaria, das heißt gar keinen Sommerurlaub, stattdessen Winterurlaub?
4: Nein, es geht sich rein von der Schicht nicht aus, weil ich gerade Arbeit gewechselt habe.
3: Okay, aber wie es der Zufall will, du bist jetzt hier und wir können jetzt noch falsches Richtig spielen. Ich stelle dir 30 Sekunden lang Fragen, die du falsch beantwortest. Ab jetzt. War das Jahr 1988 in den 80ern?
4: 70er.
3: In welchem Land liegt Texas?
4: Grönland.
3: 1 plus 1 ist?
4: 98.
3: 2 plus 2 ist?
4: 96.
3: 2 minus 1 ist?
4: 101.
3: Patrick, alles falsch?
4: Jawohl. Danke. Ja, wenn das in der Schule auch so gewesen war mit den Noten, dann hätte überall ein 1 auf jeden Fall.
0: Ja, hätte Fahrradkette, aber... Wir haben es dem Bildungsminister vorgeschlagen. Er ist noch nicht ganz von unserer Art der Notenvergabe überzeugt mit den falschen Antworten. Aber vielleicht, wenn er das morgen in der Früh wieder hört, nur falsch ist richtig. Um 5.40 Uhr an dieser Stelle.

Radio Rabella ist hier, 6:10. Guten Morgen, super, dass ihr jetzt schon mit dabei seid. Dann habt ihr nämlich als allererster die Chance, unser heutiges Hitzerätsel zu lösen. Wir kriegen ja nach wie vor mehr als 25 Grad, knapp an die 30, wieder super Sommertag. Deswegen ein absoluter super Sommerhit aus den 80ern und 90ern. Problem, aktuell wird er mir nur rückwärts zur Verfügung gestellt. Ja, also es ist anscheinend ein schneller Song, aber was ist es für einer? Ihr habt es drauf, auch um diese Uhrzeit schon, und wisst, ach ja, das ist ja der Song. Ja super, dann her mit der WhatsApp-Sprachnachricht. Auflösen bitte, 0664 820 2000.

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8: Mit Hannes Harp, guten Morgen. Heute Abend gibt es in Teilen Europas eine Sonnenfinsternis zu sehen. Eine totale Sonnenfinsternis gibt es zum Beispiel in Spanien und Island. In Österreich ist sie teilweise. Das bedeutet, dass hierzulande der Mond fast 90% der Sonne verdeckt, sagt uns Matthias Pragner vom Steirischen Astronomenverein.
9: Dass es sich ausgeht, dass die Sonne und der Mond im Verhältnis gleich groß von uns aus zu sehen sind. Der Mond ist nur 380.000 Kilometer von der Erde entfernt, die Sonne ist aber 140 Millionen Kilometer entfernt. Aber trotzdem passt das so zusammen.
8: Wichtig ist unbedingt, eine Finsternisbrille zu tragen, sonst kann es zu Augenschäden kommen. Weniger Müll, Mehrweg stärken und Recycling voranbringen, das sind die Ziele der neuen EU-Verpackungsverordnung. Unternehmen müssen ab heute erste Vorschriften umsetzen. Kritik kommt vom heimischen Handel. Die Umsetzung sei schwierig bis unmöglich, weil die Betriebe an notwendige Unterlagen noch gar nicht herankommen würden. Zentrale Fragen seien noch offen. Erste, vor allem kleinere Online-Händler, stellen ihren EU-Versand schon ein. In Kalifornien steht der Facebook-Mutterkonzern Meta ab heute vor Gericht. 29 US-Bundesstaaten werfen dem Unternehmen vor, unter anderem illegal Daten von Kindern gesammelt zu haben. Außerdem sollen die Plattformen so gestaltet sein, dass sie süchtig machen. Und Meta habe die User über deren Sicherheit getäuscht. Meta wollte den Prozessbeginn verschieben, was ein Gericht aber abgelehnt hat. Fußball. Der SK Sturm Graz hat am Abend den Traum von der Champions League abhaken müssen. Trotz guter Leistung haben die Grazer 0:1 gegen Fenerbahce Istanbul verloren. Bedeutet, Sturm Graz scheidet mit einem Gesamtscore von 0:3 aus, weil Sturm auch das Hinspiel letzte Woche 0:2 verloren hat. Sturm ist aber fix in der Europa League.
10: Was für ein schöner Sommertag wird das heute bitte. Also wirklich nahe dran an der Perfektion. Echt, könnt ihr euch drauf freuen. Und vor allem ist es jetzt auch schön, ihr könnt euch drauf freuen, dass es noch ein bisschen kühler ist in der Früh. Wien 18 Grad, guten Morgen. St. Pölten 15 und in Linz 17 Grad. Heute die meiste Zeit super sonnig. Wirklich stundenlang gar keine Wolke am Himmel und sonst nur diese kleinen, feinen, weißen Quellwölkchen mal. Ideales Wetter auch in den Abend hinein, um die partielle Sonnenfinsternis zu sehen, es steht euch nichts im Wege. Bis dahin 25 bis 30 Grad.
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10: Es ist 6:03 und da schau her, wer sich endlich dazu durchringen hat können, den Urlaub zu beenden und wieder in die Arbeitswelt zurückzukehren.
11: Endlich!
10: Hanna Reisner!
11: Hallo, guten Morgen!
10: Fast nicht wiedererkannt.
11: Gell? Ich schaue ganz anders an.
10: Crazy.
11: Schwarze Haare.
10: Schwarze Haare, braun gebrannt hier. Aber genau. Nutzt nichts. Arbeit ist Arbeit. Das war die Arabella Verkehrsupdate.
11: Ja, aktuell schaut es gut aus auf den Straßen. Ihr kommt ohne gröbere Verzögerungen voran. Wir zählen auf eure Infos 0664 820 2000.
10: Und das mit den schwarzen Haaren war übrigens ein Scherz.
11: Ja.
10: Sie sind nach wie vor top blond.
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10: Aber ganz ehrlich, freust du dich wenigstens ein bisschen, dass du wieder in der Arbeit angekommen bist?
11: Ich freue mich total.
10: Du musst dich nicht übertreiben.
11: Na, wirklich. Ich habe mich auf dich auch so gefreut.
10: Ja, und vor allem auf euch
11: ja,
10: draußen.
11: Natürlich, noch
10: damit
11: viel mehr.
10: Ich euch wieder bespaßen kann. Und ihr habt euch auch gefreut. Wir machen gleich unser Insta-Video. Das wird wieder ein Spaß hier. So,
11: ja.
10: Und damit du nicht einen ultimativen Schock erleidest, habe ich mir gedacht, die ersten 3 Songs für dich haben alle noch Urlaubsfeeling nonstop. Mm. Gleich Hornes, Ricky e Poveri, du weißt schon, Sara Berghetti,
11: yes.
10: Amo, bist du so gerne in Italien. Und zu Beginn, Enrique. Iglesias. So schaut's nämlich aus. Schön, dass du wieder da bist und schön, dass ihr da seid. Guten Morgen.

0: Ich finde, es hat was von Silvester-Countdown irgendwie. Heute runterzählen zur partiellen Sonnenfinsternis, die ansteht. Und zwar ziemlich genau der Höhepunkt in 14 Stunden. Jetzt ist es 10 Minuten nach 6 in der Früh. Und es ist schon was sehr Besonderes. Am Abend verschwindet die Sonne zu 90%. Los geht's um 19.22 Uhr und dann eben kurz nach 8 der absolute Höhepunkt. Wir hatten das übrigens ganz das schon mal, dass der Mond die Sonne verdeckt hat. 1999 eine volle Sonnenfinsternis und einige von euch waren da dabei und die haben uns schon WhatsApp geschickt. Das ist super. Nicole, du kannst dich noch genau erinnern, wie das damals gewesen ist.
1: Hallo, die Sonnenfinsternis 1999, die war der Hammer. Die war so cool. Hammer, die Brille aufgehabt, Wein, ein bisschen was zum Essen und zum Knappern und dann haben wir das gesehen. Und das war ja überhaupt die 90er, die coole Zeit war. War das der richtige Hammer?
0: Hammer.
2: Hammer. Und auch heute schauen auf jeden Fall wieder viele in den Himmel. Wenn Sie irgendwelche Fragen habt, wo schaue ich am besten, wo bekomme ich eine Brille her, schreibt uns einfach eine WhatsApp oder schickt uns eine Sprachnachricht an 0664 820 2000. Wir klären heute alles ab rund ums Thema Sonnenfinsternis.
0: Du willst sicher wissen, wie das perfekte Foto gelingt, gell?
2: Ja, voll.
0: Das war 1999 noch nicht so gefragt, da gab es noch kein Insta.
2: Aber ja, stimmt.
0: Heute sehr wichtig, klären wir alles ab, noch in mehr Musik machen.

0: Endlich. Endlich denkt ihr euch genau wie ich jetzt um 19 nach 6 ist die Hanna wieder da mit ihrem berühmt-berüchtigten Alltagswissen. Geht's gleich wieder mal um Kräuterkunde oder?
1: Keine Kräuterkunde, nein? Geldkunde.
0: Oh, es geht ums Geld.
2: Stimmt's? Alltagswissen überprüft.
0: Geld haben wir ja immer gern bei Radio Rabella, dann checkt man das doch immer ab. Also es geht um eure Geldscheine, einfach. Ja, ein schön bedrucktes Stück Papier fühlt sich ja auch einfach nach Papier an. Aber Hanna checkt ab, ob das wirklich stimmt.
1: Nein, das stimmt nicht. Euro-Banknoten bestehen zwar aus Papier, aber nicht aus ganz normalem Papier. Das Banknotenpapier wird nämlich aus reinen Baumwollfasern hergestellt. Dadurch sind nämlich die Scheine ziemlich robust, fühlen sich natürlich auch schön griffig an und halten einiges aus. Und auch einige Sicherheitsmerkmale, wie jetzt zum Beispiel das Wasserzeichen oder der Sicherheitsfaden, stecken direkt im Papier. Also Papier ja, aber kein normales Papier.
0: Also die Geldscheine sind aus Baumwolle?
1: Genau.
0: Das heißt, da kann ich mal ein T-Shirt draus nähen oder stricken, oder was?
1: Das muss nicht sein.
0: Ja, wäre genug.
1: Probier's
0: mal. Wer zu viel Zehner zu Hause hat, Nadel und Faden raus.

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2: Gleich 6:30 an diesem Mittwoch. Ihr hört richtig, weil ihr hört Radio Arabella. Und wir schicken euch mit den wichtigsten Infos in den Tag. Wettermäßig einfach wunderbar. Jetzt in der Früh noch einmal die Frische genießen.

0: Grenzen. 18 Grad gerade in Wien, 16 in Amstetten und in Freistadt hat es 13 Grad. Jetzt mit der Sonne geht es aber steil bergauf. Es wird ein tippitoppi Sommertag, kann ich nur sagen. Ganz wenige Wolken, oft gar keine und angenehme, gute Sommertemperaturen, 25 bis 30 Grad. Und auch in den Abend hinein kommen keine Wolken zurück, das heißt freie Sicht auf Sterne, auf Perseiden und vorher noch auf die Sonnenfinsternis. Das Gegenteil von Sonnenfinsternis ist Hanna Reißner, der helle Stern am Morgen. Leicht übertrieben.
1: Ist das aber süß.
0: 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Ja, du hast ja gute Meldungen, oder?
1: Aktuell gibt es keine längeren Staus. Ihr kommt gut voran. Wir zählen auf eure Infos 0664 820 2000.
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0: Und auch eine kleine Sternschnuppe haben wir im Studio. Bernhard Gribitz.
3: Guten Morgen.
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4: Heute kommen Hobbyastronomen auf ihre Kosten. Erstens findet am Abend eine partielle Sonnenfinsternis statt. Die beginnt um 19.22 Uhr und hat den Höhepunkt um 20.13 Uhr. Wichtig hier, ihr braucht eine spezielle Sonnenfinsternisbrille. Eine normale Sonnenbrille geht nicht. Zweitens kommen noch die Perseiden, ein Sternschnuppenschauer in der Nacht auf morgen. Für Unternehmen gilt ab heute die neue EU-Verpackungsverordnung, heißt weniger Müll, Mehrweg stärken und Recycling voranbringen. Kritik kommt vom heimischen Handel, die Umsetzung sei schwierig bis unmöglich, die Betriebe kommen gar nicht an die notwendigen Unterlagen. Sturm Graz verliert in der Fußball-Champions-League-Quali gegen Fenerbahce Istanbul. 0:1 das Ergebnis. Damit war es das mit der Champions League für die Grazer. Die gute Nachricht aber zum Schluss, Sturm ist fix in der Europa League dabei. Radio Arabella, neue Nachrichten wieder in einer halben Stunde.
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Radio Rabella, Montag früh hier. Ich bin Liknirt Naizirk. Christian Trinkel. Nur in rückwärts, denn ihr kennt es mittlerweile. Solange es an die 30 Grad hat, schaffen wir heute auch knapp, gibt es hier den Hitze-Rückwärts-Hit, einen der besten Sommersongs der 80er und 90er, der mir aber in der Früh, wenn ich hier ins Studio komme, immer nur rückwärts zur Verfügung gestellt wird. Und euch auch. Aber finden wir gemeinsam raus, welcher Song es ist. Also ich glaube, diesmal lösbar für die Radio Rabella Community. Das hat einen guten

0: guten Drive. Aber weißt du, früh ist gerne nochmal. Hier der Song Rückwärts. Welcher gute Laune Sommersong ist es vorwärts? Schickt mir gern die Lösung per WhatsApp 0664820200, Sprachnachricht idealerweise. Denn dann hören wir ihn alle gemeinsam vorwärts. Und die, die schon wissen, welcher Song es ist, wir wollen ihn vorwärts hören. Der ist wow.
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0: Das ist der Mehr Musik morgen. Radio Rabella hier, 6.47 Uhr. Christian und Hanna da und auch wir sind gespannt, was sich am Abend tut. Es bereiten sich wirklich quasi alle vor auf die Sonnenfinsternis in Österreich heute Abend. Höhepunkt so 10 nach 8 ungefähr. Los geht's schon um 19.22 Uhr. Aber was passiert bei so einer Sonnenfinsternis eigentlich ganz genau wissenschaftlich?
1: Wir zwei schauen zwar auch gerne in den Himmel, aber gescheiter, wir fragen einen Experten, Florian Freistetter, Astronom und Science-Buster.
2: Ab und zu passiert, dass der Mond genau zwischen Sonne und Erde steht. Und weil der Mond von uns aus gesehen am Himmel genauso groß erscheint wie die Sonne, ist der Mond in der Lage, die Sonne zu verdecken.
1: Die letzte Sonnenfinsternis in Österreich hat es ja 1999 gegeben. Wir haben eure Geschichten heute früh schon gehört. Damals ist die Sonne ja komplett verdeckt gewesen. Was sehen wir heute Abend?
2: 1999 war es eine totale Sonnenfinsternis. Jetzt bekommen wir eine partielle Sonnenfinsternis. Das heißt, dass tatsächlich die Sonne nicht mehr als runde Scheibe erscheint, sondern als leuchtende Sichel, von der eben ein Teil vom Mond verdeckt wird.
0: Und damit ihr es auch seht, kriegt ihr heute bei uns im Mehr Musik morgen alle Infos, eine kleine Spoilerwarnung voraus. Eine normale Sonnenbrille reicht nicht aus. Das ist keine gute Idee, aber es gibt Abhilfe. Alles dazu in der nächsten Stunde hier auf Radio Rabella.

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2: Mit Hannes Harp, guten Morgen. Ein besonderes Spektakel spielt sich heute Abend am Himmel ab. In Teilen Europas gibt es eine Sonnenfinsternis zu sehen. Eine totale Sonnenfinsternis gibt es zum Beispiel in Spanien und Island. In Österreich ist sie teilweise. Was das bedeutet, erklärt uns Matthias Pragner vom Steirischen Astronomenverein.
3: Wenn der schmale Schatten dann nicht genau dorthin trifft, wenn etwas daneben ist, dann sieht man nicht eine totale Sonnenfinsternis, sondern nur eine partielle. Das heißt, man sieht einfach nur eine Sichel von der Sonne oder etwas angeknabberte Sonne. Und der Teil ist dann in größeren Bereichen zu sehen.
2: Wer sich die Sonnenfinsternis anschaut, unbedingt eine Finsternisbrille tragen. Sonst kann es zu Augenschäden kommen, warnen Fachleute. Deutschland feilt heute an weiteren Möglichkeiten im Kampf gegen die Lieferengpässe über die deutschen Wasserstraßen. Trockenheit und Hitze sorgen auch hier für extrem niedrige Pegelstände. Verkehrsminister Bilger berät sich mit den zuständigen Landespolitikern. Zuletzt haben Lkw öfter fahren dürfen, Sonn- und Feiertagsverbote könnten vorübergehend ausgesetzt werden oder Züge mehr Fracht transportieren. Die ÖBB überlegen an weiteren Wiener Bahnhöfen ein Alkoholverbot. Für die drei Wiener Bahnhöfe Praterstern, Floridsdorf und seit über zwei Monaten auch für die Station Westbahnhof gilt so ein Verbot schon. Nun soll es auch für weitere Bahnhöfe kommen, unter anderem am Hauptbahnhof oder am Bahnhof Meidling. Weil rund jeder sechste Vorfall auf ÖBB-Bahnhöfen mit Alkohol zu tun hat, wie es heißt, in den kommenden Monaten wird klar sein, welche Bahnhöfe konkret dazukommen werden. Der Streamingdienst Spotify will künftig Profile von KI-Künstlern kennzeichnen. Mit dem AI-Persona-Label soll es für Hörer ab Mitte nächsten Monats transparenter werden, ob die Musik von Menschen oder der KI gemacht wurde. Spotify reagiert damit auf Nutzerfeedbacks über Profile, die menschlich wirken, aber dahinter KI-generierte Figuren stehen.
4: Alles menschlich hier, auch der Wetterbericht. Guten Morgen, Wien 19 Grad und das ist doch mal ganz angenehm in der Früh. In Scheibsart 17, in Freistadt 16 Grad. Heute, jetzt kommt schon die Sonne raus, wirklich viel blauer Himmel und nur ganz wenige Wolken. Es wird ein super Bade-Freizeit-Radfahren-Tag von früh bis spät, am Nachmittag 25 bis 30 Grad.
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4: Das Radio Rebella Verkehrsupdate. Hanna ist bei euch in Wien.
5: Länger dauert es hier auf der 23 Richtung Vösendorf zwischen Stadtlau und dem Prater. Wir zählen auf eure Infos 0664 820 2000.
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1: Ganz Österreich ist in den Sommerferien. Ganz Österreich? Nein, einer hält wacker die Stellung. Christian Trinkel.
6: Der mehr Musik, morgen, wow.
4: Hier in unserem kleinen gallischen Dorf der guten Musik, wo nichts Schlechtes reinkommt und wo die Klimaanlage auf angenehmen 24 Grad läuft.
5: Das ist gut.
4: Und so soll es auch bleiben.
5: Ja,
4: genauso wie die gute Musik. Ja, hört sich nach 90er an und wisst was? Sind die 90er. Savage Garden. Schönen Mittwoch, guten Morgen.
5: Morgen.

0: 11 Minuten nach 7. Radio Rabella ist da. Guten Morgen. Und auch heute suchen wir ihn, den Hitze-Hit des Tages. Wir spielen einen Sommerhit aus den 80ern und 90ern.
1: Problem? Wir haben ihn aktuell nur rückwärts. Welchen suchen wir? Und so klingt er. Aufgepasst.
0: Und ihr schickt schon jede Menge Sprachnachrichten rein. Birgit aus Wels zum Beispiel, was glaubst du?
2: Hallo Christian, also ich glaube, es ist Wake Me Up Before You Go Go. Bin mir nicht ganz sicher, weil es war schon ziemlich schwierig, aber ich denke, es ist der Song.
0: Hören wir nochmal, guter Tipp, aber... Wake Me Up Before You Go Go ist es leider nicht, aber wir suchen weiter und vor allem wir glauben an euch, ihr schafft es jetzt.
1: Also eine WhatsApp-Sprachnachricht an 0664 820 2000.
0: Ich sage immer die Weisheit der vielen, die Radio Rabella Community. Wird's packen, auch

0: 19 nach 7, das ist die Zeit, die ihr jetzt braucht, aber es gibt noch ein paar Uhrzeiten, die ihr euch merken solltet. 19.22 Uhr und 20.13 Uhr. Guten Morgen, das ist Radio Rebella, denn heute Abend findet sie statt, eine partielle Sonnenfinsternis.
1: Der Mond schiebt sich vor die Sonne, verdeckt sie zu knapp 90%. Wir wollen heute im Mehrmusikmorgen alle Details klären.
0: Und deswegen haben wir unseren Sommerpraktikanten Alex kurzerhand einmal früher antanzen lassen. Guten Morgen.
2: Morgen.
1: Morgen.
0: Du sammelst nämlich fleißig Hörerfragen.
2: Ja, unser WhatsApp ist regelrecht explodiert mit euren Fragen. 0664 820 2000. Die Karin aus Linz hat uns geschrieben: Guten Morgen Christian und Hanna, brauche ich für die Sonnenfinsternis was Besonderes oder reicht eine ganz normale Sonnenbrille?
0: Gute Frage, die geben wir gleich direkt weiter an Science-Buster und Astronom Florian Freistetter. Also was brauchen wir, um das Spektakel gut

0: zu sehen.
1: Wenn man die Sonne längere Zeit beobachten will, dann darf man das nicht mit freiem Auge tun. Das hilft auch nichts, wenn man jetzt normale Sonnenbrillen verwendet. Wenn man die Sonne beobachtet, dann mit einer Sonnenfinsternisbrille.
2: Woher bekommt man denn jetzt noch so kurzfristig eine Brille?
1: Die sind traditionell immer bei Sonnenfinsternissen natürlich sehr, sehr stark nachgefragt. Man hat vielleicht Glück, wenn man den einen oder anderen Optiker noch fragt, da könnte man sowas bekommen, wenn man keine Brille mehr bekommt. In den diversen Volkssternwarten gibt heute jede Menge öffentliche Veranstaltungen, wo dann die Sonnenfinsternis gefahrlos beobachtet werden kann, weil dort bei diesen Veranstaltungen Schutzmechanismen vorhanden sind.
2: Und wo gibt es die genau?
1: In Wien zum Beispiel gibt es einige Veranstaltungen, wo man hingehen kann und im Rest des Landes auch. Das heißt, das ist der beste Weg, weil da kann man nicht nur gefahrlos die Sonne beobachten, sondern bekommt auch noch von Expertinnen und Experten genau erklärt, was da alles passiert.
0: Danke Florian, kennen wir uns aus. Und wenn ihr noch mehr Fragen habt, habt ihr sicher. Alex, du sammelst sie alle 0664820 2000.
3: Und ich gehe jetzt wieder mal ans Telefon. Gell?
0: Gute Idee, ab mit dir.

Face. Gleich hier auf Radio Rebella einer der besten, wirklich versprochen, besten Songs der 80er. Ordinary World von Duran Duran und natürlich die 90er, Paul Simon mit dabei.

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14: Eine Minute vor 7:30. Radio Rabella ist bei euch. Guten Morgen. Alles, was ihr wissen solltet. Kurz und knapp zusammengefasst. Wettermäßig wird es ein super Sommertag. Merkt ihr jetzt in Wien schon, zum Beispiel bei blauem Himmel und 19 Grad. Also auch angenehm jetzt in der Früh. Krems an der Donau 17 und in Linz hat es 19 Grad. Mit der Sonne wird es natürlich warm. Es wird ein Top-Badetag. 25 bis 30 Grad und dabei nicht schwül. Und es gibt auch kaum Wolken. Und das passt auch in den Abend hinein. Die Sicht auf den Himmel bleibt klar. Das heißt, der perfekten Sonnenfinsternis steht nichts im Wege. Euren Blick drauf. Anna Reisner, das Radio Rabella Verkehrsupdate für euch. Aktuell eine Meldung nur aus Wien.
15: Genau, etwas länger dauert es hier auf der 23 Richtung Füssendorf zwischen Stadtlau und dem Prater. Wir zählen auf eure Infos 0664 820 2000.
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14: Was tut sich an dieser

0: Mittwoch. Bernhard Gribitz hat den Überblick.
1: Guten Morgen,
0: das Radio Arabella News Update.
1: Am Abend und in der Nacht tut sich einiges am Himmel. Erstens findet eine partielle Sonnenfinsternis statt. Die beginnt um 19.22 Uhr und hat den Höhepunkt um 20.13 Uhr. Wichtig hier, ihr braucht eine spezielle Sonnenfinsternisbrille. Eine normale Sonnenbrille geht nicht. Zweitens kommen noch die Perseiden, ein Sternschnuppenschauer in der Nacht auf morgen. Die ÖBB überlegen an weiteren Wiener Bahnhöfen ein Alkoholverbot, unter anderem am Hauptbahnhof oder am Bahnhof Meidling. Rund jeder sechste Vorfall an den ÖBB-Bahnhöfen hat mit Alkohol zu tun. In den kommenden Monaten wird dann feststehen, welche Bahnhöfe dazukommen. Sturm Graz verliert in der Fußball-Champions-League-Quali gegen Fenerbahce Istanbul. 0:1 das Ergebnis. Damit war es das mit der Champions League für die Grazer. Die gute Nachricht aber zum Schluss, Sturm ist fix in der Europa League dabei. Radio Arabella, neue Nachrichten wieder in einer halben Stunde.
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0: fix ist, heute Abend wird es finster, weil der Sonnenfinsternis. Mal schauen, ob es jetzt schon finster wird bei den Fragen von Gribitz.
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0: Ihr hört Radio Rabella, es ist 7.40 Uhr und ich drücke, wie jeden Tag eigentlich, unserem Kandidaten heute die Daumen.
3: Patrick aus Linz, fährst du noch auf Urlaub, warst du auf Urlaub, wie schaut es bei dir im Urlaub aus?
4: Dezember auf Jänner, über den Winter, wenn es kalt ist, geht es nach Gran Canaria mit meiner Frau.
3: Gran Canaria, das heißt gar keinen Sommerurlaub, stattdessen Winterurlaub?
4: Nein, es geht sich rein von der Schicht nicht aus, weil ich gerade Arbeit gewechselt habe.
3: Okay, aber wie es der Zufall will, du bist jetzt hier und wir können jetzt noch Falsches richtig spielen. Ich stelle dir 30 Sekunden lang Fragen, die du falsch beantwortest. Ab jetzt. War das Jahr 1988 in den 80ern?
4: 70er.
3: In welchem Land liegt Texas?
4: Grönland.
3: 1 plus 1 ist?
4: 98.
3: 2 plus 2 ist?
4: 96.
3: 2 minus 1 ist?
4: 101.
3: Patrick, alles falsch?
4: Jawohl. Danke. Ja, wenn das in der Schule auch so gewesen war mit den Noten, dann hätte ich überall einen Ansatz auf jeden Fall.
0: Ja, wir schlagen es dem Bildungsminister vor, die Notenvergabe ein bisschen anders zu gestalten. Aber ich glaube, die Überzeugungsarbeit dauert noch ein Weilchen. Nächste Runde, um Minister Wiederkehr zu überzeugen, dass künftig falsche Antworten besser bewertet werden. Morgen früh um 7.40 Uhr hier.

0: Guten Morgen, Radio Rabella ist da und jetzt bitte aufpassen, alle Fans von Hunden und Wurstsemmeln. Denn Kommissar Rex sucht Mitspieler, es werden Komparsen gesucht.
1: Gedreht wird von September bis November und gesucht werden, ja eigentlich alle. Also Aufgabe irgendwo im Hintergrund rumstehen oder beim Würstelstand was bestellen.
0: Oder ein paar Leichen wahrscheinlich, gut.
1: Also,
0: Antonia, hi, du arbeitest bei der Firma, die eben Komparsen sucht. Was müssten wir denn können als Komparsen? Also brauche ich einen Bachelorabschluss? Muss ich die Schauspielschule besucht haben oder muss ich einfach nur gut rumliegen können?
2: Eigentlich muss man gar nichts können. Im Prinzip muss man einfach Freude an der Sache haben und Lust haben, dabei zu sein. Und man braucht, glaube ich, ein bisschen Sitzfleisch und Geduld, weil das kann oftmals doch länger dauern. Aber im Prinzip muss man nichts können.

0: Das klingt nach einer Stellenbeschreibung für mich.
1: Da meldet man dich an.
0: Auf jeden Fall. Du, das machen wir. Das geht nämlich online.
1: Ach so.
0: Ja, meldet okay. euch auch an. Vielleicht sitzen wir dann alle gemeinsam rum und warten auf ja, unseren cool. Einsatz. Also das probieren wir. Wir probieren, dass wir bei Kommissar Rex reinkommen.
1: Ja, probieren wir.
0: Das finde ich cool. Wir halten euch am Laufenden natürlich hier mehr Musik morgen. Es ist 10 Minuten vor 8. Schön.

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6: Mit Hannes Harp, guten Morgen. Es ist ein seltenes Himmelsereignis, das wir heute in Österreich beobachten dürfen. Eine teilweise Sonnenfinsternis. Der Mond schiebt sich da am Abend vor die Sonne und verdeckt sie. Den besten Blick auf die Sonnenfinsternis hat man von den Bergen aus. Wer sie beobachtet, soll

0: aber unbedingt eine Finsternisbrille verwenden, rät Kurt Annetzhober von der Astronomischen Sternwarte Klagenfurt.
1: Bitte keine Versuche mit durchgeschwärzten Gläsern, Sonnenbrillen und dergleichen mehr. Sie schädigen nachhaltig Ihre Netzhaut. Wirklich nur zertifizierte Sonnenschutzgläser verwenden, um in die Sonne zu schauen.
0: Los geht die Sonnenfinsternis gegen 19.20 Uhr. Ein Happy End hat es nach dem schweren Erdbeben in Kolumbien gegeben. In einer 16-stündigen Rettungsmission haben Feuerwehrleute eine 31-jährige Frau aus den Trümmern gerettet. Insgesamt war die Frau fast 30 Stunden eingeklemmt. In Kolumbien gibt es mittlerweile über 250 Todesopfer. Das Beben der Stärke 7,4 hat das Land am Montag erschüttert und gilt als stärkstes Beben in Kolumbien. Ich habe auf den Secret Service gehört, kommentiert US-Präsident Trump seine Flucht im Catering-Container am Flughafen. Beim Täuschungsmanöver nach dem NATO-Gipfel in der Türkei im Vormonat wurde Trump in einem Catering-Container von der Regierungsmaschine in einen anderen Flieger umgeladen. Die Öffentlichkeit sollte glauben, dass er die ganze Reise zurück in die USA in der Air Force One gemacht hat. Grund für die Aktion sollen iranische Morddrohungen gewesen sein. In Kalifornien steht der Facebook-Mutterkonzern Meta ab heute vor Gericht. 29 US-Bundesstaaten werfen dem Unternehmen vor, unter anderem illegal Daten von Kindern gesammelt zu haben. Außerdem sollen die Plattformen so gestaltet sein, dass sie süchtig machen. Und Meta habe die User über deren Sicherheit getäuscht. Meta wollte den Prozessbeginn verschieben, was ein Gericht aber abgelehnt hat.
2: Das wird ein super Sommertag heute, und zwar so einer von der Sorte nicht drückend schwül, nicht 40 Grad heiß, sondern einfach ab ins Freibad mit dem Radfahren und einfach angenehm. Wien, guten Morgen, 19 Grad, St. Pölten 17 und in Steyr hat es 18 Grad. Heute viel blauer Himmel, nur ganz wenige Wolken und wenn, dann nur diese kleinen, flauschigen, weißen, ihr wisst, die Quellwolken, die dann auch wieder verschwinden und ansonsten 25 bis 30 Grad. Und das bleibt auch in den Abend hinein so, das heißt die gute Nachricht, freie Sicht auf die Sonnenfinsternis.
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2: 3:08, Hanna Reisner hat freie Sicht auf die Straßenkarten, das Radio Arabella Verkehrsupdate, aber nur ein Problem in Wien.
4: Hier dauert es länger auf der 23 Richtung Vösendorf zwischen Hirstetten und dem Handelskill. Wir zählen auf eure Infos 0664 820 2000.
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2: Wie schaut es eigentlich mit deinen Vorbereitungen zur Sonnenfinsternis aus? Hast du schon alles parat? Die super Sonnenfinsternis-Brille, Solar,
4: ja,
2: Filter
4: natürlich.
2: Fürs Handy?
4: Ja, habe ich alles daheim, Christian, alles.
2: Warum glaube ich das jetzt nicht?
4: Ja, okay.
2: Ich schaue gerade übrigens nebenbei, es gibt ja die komplette Sonnenfinsternis, Island und Mallorca zum Beispiel, was so ein Flugticket dorthin kosten würde.
4: Wie viel?
2: Naja, noch nichts Günstiges gefunden.
4: Ach so.
2: 280 aufwärts.
4: 280? Naja.
2: Das ist zwar nicht wert.
4: Das lassen
2: wir. Wenn ich einfach Finsternis haben will, kann ich zu Hause einfach das Licht abdrehen.
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0: Wenn der Tag zur Nacht wird, dann seid ihr dabei bei der partiellen Sonnenfinsternis in Österreich. Guten Morgen auf Radio Arabella. Es ist 8:12. Christian hier und unser Praktikant Alex ist auch hier, weil du sammelst jede Menge Fragen rund um die Sonnenfinsternis.
1: Besonders oft wolltet ihr wissen, wie man das perfekte Foto schafft. Sabine aus Linz.
2: Guten Morgen, Christian. Ich habe bezüglich der Sonnenfinsternis eine Frage. Wie macht man mit dem Handy das beste Foto? Was muss man daran beachten? Kann ich einfach fotografieren? Muss ich auf Nachtmodus gehen? Oder wie kann ich das machen?
0: Gute Frage. Jetzt habe ich zwei Möglichkeiten. Ich könnte die Hanna fragen, weil die am öftersten was postet am Handy. Oder ich frage den, der sie technisch auskennt.
3: Ja, okay.
0: Fragen wir den, der sie technisch auskennt. Bernhard.
4: Guten Morgen.
0: Also das perfekte Foto mit dem Handy. Wie geht das?
4: Wichtige Info vorab. Einfach so filmen oder einfach fotografieren ist nicht empfehlenswert. Warum? Die Sonne ist stark und zu hell, die Kameralinse eher schwach. Auch der Lichtsensor ist eine Schwachstelle beim Handy. Wenn ihr da jetzt länger drauf haltet, zerstört ihr das Gerät. Denkt euch einfach, wir Menschen brauchen auch eine Spezialbrille. Das Handy braucht auch sowas Ähnliches.
0: Mhm. Entschuldigung, die Hanna hat jetzt so große Augen gekriegt, wie du gesagt hast, das Gerät ist zerstört. Du hast dein Handy geschmolzen in deiner Hand heute.
3: Nein, das wollen wir nicht. Aber Bernhard, was ist sowas Ähnliches? Wie gelingt jetzt das perfekte Foto?
4: Sinnvoll wäre da ein Solarfilter. Könnt ihr euch vorstellen wie eine Lupe, die super extrem stark verdunkelt. Also wenn sie da normal durchschaut, seht ihr nichts. Wenn sie das vor die Kamera haltet, gelingt das perfekte Foto.
0: Den bastelt immer selber oder den kaufen wir nur beim Hartlauer oder was?
4: Naja, wenn es geht, kaufen wir natürlich immer gut. Ja, ich glaube, da haben wir eine gute Garantie.
0: Okay. Du, vielleicht stellen wir nur eine Bastelanleitung online, oder?
4: Oder das, ja.
0: Also, schaut einfach alle 5 Minuten auf arabella.at vorbei. Wenn wir es finden, dann basteln wir für

0: 20 Minuten nach 8 ist es mittlerweile. Guten Morgen, ihr hört Radio Rabella und sie ist zurück. Hanna aus dem Urlaub, endlich wieder angetreten hier.
1: Yeah.
0: Das heißt, wir reden ab sofort an dieser Stelle wieder über Kräuter oder Sport oder wie.

0: Hast du ja deine Kräutersportküche, die du oft daher zahlst.
1: Das habe ich wirklich gern, aber heute reden wir über das Geld.
0: Auch gut.
2: Stimmt's? Alltagswissen überprüft.
0: Na, dann reden wir über euer Geld. Genauer gesagt, die Geldscheine. Einfach nur zugegebenermaßen schön bedrucktes, aber einfach nur bedrucktes Papier. Stimmt das?
1: Das ist falsch. Euro-Banknoten bestehen zwar aus Papier, aber nicht aus ganz normalem Papier. Das Banknotenpapier wird nämlich aus reinen Baumwollfasern hergestellt. Dadurch sind sie nämlich dann wirklich sehr robust, die Scheine, fühlen sich schön griffig an und halten natürlich auch einiges aus. Und auch einige Sicherheitsmerkmale, wie das Wasserzeichen oder der Sicherheitsfaden, stecken direkt im Papier. Also Papier ja, normales Papier nein.
0: Also aus Baumwolle.
1: Genau. Was kommt jetzt, Christian?
0: Ja, dass ich mir, sollte ich genug 5-Euro-Scheine haben, kann ich mir Baumwollsocken dann für den Winter draus häkeln.
1: So ist es.
0: Das ist doch mal ein Alltagstipp, Leute. Ich gehe auf großem Fuß auf 350 Euro. Schaut euch meine Socken an.

0: Radio Rabella hier. Guten Morgen am Mittwoch. Und gerade haben wir festgestellt, dass Geldscheine aus Baumwolle sind. Und das trifft in der Community auf offene Ohren. Sonja, gerade reingeschickt.
1: Na, jetzt wissen wir dann, wo die Humana-Kleidung hinkommt. Es lebe die Baumwolle für die Geldscheine.
0: Ja, diese Tipps kriegt ihr wirklich nur hier bei uns von der Hanna. Geldscheine, Baumwolle und was draus häkeln. Von mir gleich die 80er, Nick Kershaw.
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11: Guten Morgen, es ist kurz vor 8:30 Uhr, Radio Rabella bei euch und wettermäßig schaut's super aus. Das Wolkenradar steht aktuell bei 0%, das heißt de facto gibt es überhaupt keine Wolkendecke in Österreich. Dafür 19 Grad in Wien, 18 in Amstetten, 17 in Vöcklabruck. Wolken heute absolute Mangelware, es scheint einfach schön die Sonne dahin und zwar ohne, dass es tropisch heiß wird. Topwerte 25 bis 30 Grad, also idealer Badetag oder was ihr sonst da draußen vorhabt. Hanna hat das Radio Rabella Verkehrs-Update für euch. Wenn ihr schon am Weg Richtung Freibad seid, dauert es etwas länger in Niederösterreich.
12: Hier staut es auf der A21 Richtung Vösendorf zwischen Heiligenkreuz und Gieshübel.
11: Und auch in Wien.
12: Länger dauert es auf der A23 Richtung Vösendorf zwischen Stadtlau und dem Handelskill. Wir zählen auf eure Infos 0664 820 2000.
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11: Wissen, was los ist, auch jetzt schon in der Früh. Das ist der Job von Bernhard Gribitz. Guten Morgen, hier ist das Radio Rabella News Update.
14: Heute Abend findet eine partielle Sonnenfinsternis statt. Die beginnt um 19.22 Uhr und hat den Höhepunkt um 20.13 Uhr. Wichtig hier, ihr braucht eine spezielle Sonnenfinsternisbrille. Eine normale Sonnenbrille geht nicht. Wer länger wach bleiben will, kann sich noch die Perseiden anschauen. Ein Sternschnuppenschauer in der Nacht auf morgen. Die ÖBB überlegen an weiteren Wiener Bahnhöfen ein Alkoholverbot. Beispiel Hauptbahnhof oder Bahnhof Meidling. Grund, viele Vorfälle an den Bahnhöfen haben mit Alkohol zu tun. In den kommenden Monaten wird dann feststehen, welche Bahnhöfe dazukommen. Sturm Graz verliert in der Fußball-Champions-League-Quali gegen Fenerbahce.

0: Istanbul. 0:1 das Ergebnis. Die Grazer sind damit raus aus der Champions League. Die gute Nachricht ist aber, Sturm ist fix in der Europa League dabei. Radio Arabella, neue Nachrichten wieder in einer halben Stunde.
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0: Das ist der Mehr Musikmorgen. Adi Rabella ist da um 8.38 Uhr und wir suchen heute diesen Sommersong der 80er und 90er.
1: Ja, klingt ein bisschen komisch, ist auch rückwärts. Wir wollen trotzdem wissen, welcher Sommerhit ist das? Kleiner Tipp, er ist aus den 80ern oder den 90ern. David, was glaubst du?
2: Hallo, David hier. Ich glaube, das war Whitney Houston, Dance with Somebody.
0: Nein, leider der falsche Tipp. Deswegen nochmal hinhören. Wie heißt dieser Song hier vorwärts? Denn nur wenn es die Radio Rabella Community rausfindet, läuft er hier in genau einer Stunde richtig herum. Her mit der Sprachnachricht an 0664 820 2000.

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0: Ihr wollt ganz groß rauskommen und wenn es nur als Leiche ist, dann haben wir was für euch jetzt um 8.47 Uhr, denn Kommissar Rex sucht Komparsen.
1: Gedreht wird von September bis November und gesucht werden, ja, einfach alle. Aufgabe, im Hintergrund herumstehen oder beim Würstelstand was bestellen.
0: Okay, Antonia arbeitet bei einer Firma, die Komparsen sucht. Also bitte, was bräuchte ich denn für Vorkenntnisse, dass ich mich anmelden kann?
2: Eigentlich muss man gar nichts können. Im Prinzip muss man einfach Freude an der Sache haben und Lust haben, dabei zu sein und man braucht, glaube ich, ein bisschen Sitzfleisch und Geduld, weil das kann oftmals doch länger dauern. Aber im Prinzip muss man nicht kümmern.
0: Das klingt sowas von nach mir.
1: Mhm. Meld dich an.
0: Ich habe jeden Tag Zeit, den ganzen Tag ab 10. Ich kann dort warten.
1: Und warten.
0: Bis ich am Würstelstand endlich drankomme.
1: Ja.
0: Wollen wir eine Sprechrolle oder wollen wir nur im Hintergrund herumstehen?
1: Im Hintergrund herumstehen, das passt schon.
0: Einen Hotdog bestellen, das wäre schon cool.
1: Ja, na versuchen wir's.
0: Wir probieren das. Wir melden uns an, meldet euch auch an. Online, das Formular ist offen. Einfach googeln, Kommissar Rex Komparsen und vielleicht sehen wir uns vor Ort.
1: Genau.
0: Ich bin eine schöne Leiche.

0: Euer Mittwoch, euer Sound. Jetzt mit den 80ern. We didn't start the fire. Ganz genau noch 8 Minuten, dann ist es Punkt 9.
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2: Im Studio Hannes Haab, guten Morgen. Weniger Müll, Mehrweg stärken und Recycling voranbringen, das sind die Ziele der neuen EU-Verpackungsverordnung. Unternehmen müssen ab heute erste Vorschriften umsetzen. Kritik kommt vom heimischen Handel. Die Umsetzung sei schwierig bis unmöglich, weil die Betriebe an notwendige Unterlagen noch gar nicht herankommen würden. Zentrale Fragen seien noch offen. Erste, vor allem kleinere Online-Händler, stellen ihren EU-Versand schon ein. Deutschland feilt heute an weiteren Möglichkeiten im Kampf gegen die Lieferengpässe über die deutschen Wasserstraßen. Trockenheit und Hitze sorgen auch hier für extrem niedrige Pegelstände. Verkehrsminister Bilger berät sich mit den zuständigen Landespolitikern. Zuletzt haben Lkw öfter fahren dürfen. Sonn- und Feiertagsverbote könnten vorübergehend ausgesetzt werden und auch Züge mehr Fracht transportieren. Es ist ein seltenes Himmelsereignis, das wir heute in Österreich beobachten dürfen, eine teilweise Sonnenfinsternis. Der Mond schiebt sich da am Abend vor die Sonne und verdeckt sie. Den besten Blick auf die Sonnenfinsternis hat man von den Bergen aus. Wer sie beobachtet, sollte aber unbedingt eine Finsternisbrille verwenden, raten Fachleute, sonst drohen Augenschäden. Los geht die Sonnenfinsternis.

0: Finsternis gegen 19.20 Uhr. Komplett ungefährlich anzuschauen ist übrigens der Höhepunkt der Perseiden-Sternschnuppen heute am Nachthimmel.
1: Und die gute Nachricht gleich vorneweg, ihr habt perfekte Sicht. Heute gibt's kaum Wolken in Österreich, auch am Abend nicht. Guten Morgen, Wien 19 Grad, in Gmünd hat's noch kühlere 16 und in Linz 19 Grad. De facto heute blauer Himmel, ein paar einzelne Quellwolken und ansonsten angenehm warm, 25 bis 30 Grad.
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1: 2 nach 9, das Radio Arabella Verkehrsupdate. Hanna Reisner, schaust zuerst nach Niederösterreich.
3: Hier gibt es ein Problem auf der A2 Richtung Graz bei der Abfahrt Baden. Hier kommt es zu einer Verkehrsbehinderung durch ein defektes Fahrzeug. Der erste Fahrstreifen ist gesperrt.
1: Und Wien?
3: Hier dauert es länger auf der A23 Richtung Vösendorf zwischen Stadtlau und dem Handelskamm. Wir zählen auf eure Infos 0664 820 2000.
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1: Du hast ja etwas länger Urlaub gemacht als meiner einer.
3: Ein bisschen, ja.
1: Und ich habe gerade gesehen, du hast fast angefangen, deine Sachen zusammenzupacken, weil es 9 Uhr ist.
3: Ah ja.
1: Na, was denn, im Sommer machen wir hier eine Stunde länger.
3: Ah, ups, muss ich wieder alles auspacken.
1: Genau. Du bleibst. Wenn ich bleibe, bleibst du auch. Und ihr bleibt auch noch gern dran. Perfekte Sommermusik jetzt, die 80er. I can't dance auf Radio Rappella. Guten Morgen.
3: Morgen.

0: In 11 Stunden ist es soweit, der Höhepunkt der partiellen Sonnenfinsternis. Heute Abend in Österreich nach 27 Jahren wieder. Es gibt aber Orte auf der Welt, da ist es eine komplette Sonnenfinsternis und alle strömen dahin. Island zum Beispiel, aber auch viele Teile Spaniens, Mallorca zum Beispiel. Ja, und da sind viele, viele, viele vor Ort. Und deswegen fragen wir dort jetzt mal nach, und zwar bei unserem Kollegen Klaas, der Morgenshow-Moderator beim Inselradio Mallorca. Hallo, Österreich is calling.
1: Buenos dias aus Mallorca.
0: Ah, buenos dias, ist ein Wahnsinn. Du, wie läuft's denn bei euch? Ich habe gehört, die Insel ist schon bummvoll, weil alle die totale Sonnenfinsternis sehen wollen. Wie ist denn die Lage?
1: Also absolut richtig auch beschrieben, es ist rappelvoll. Vielleicht mal zum Vergleich, wir haben extra 12.000 Soldaten bekommen, um die Sicherheit hier zu garantieren, weil es gibt eine absolute Massenwanderung, weil nämlich nicht an allen Stellen der Insel diese Sonnenfinsternis zu sehen ist, und deswegen wird auch jetzt schon morgens teilweise die Playa de Palma, bekannt bei den Deutschen als Ballermann, die Partyhochburg, zugemacht. Seit 8 Uhr, ab 12 Uhr kommt da so gut wie gar keiner durch, nur noch mit irgendwelchen Sicherheitsvorkehrungen und ganz besonderen Zetteln kann man dahin. Also es ist ein riesen Event für die Insel.
0: Das ist krass. Ich wollte eh fragen, sieht man von Ballermann 6 aus die Sonnenfinsternis? Weißt du das?
1: Ja, sieht man. Genau deshalb ist sie nämlich auch geschwert, dass man nämlich ganz frühzeitig sich da einfindet, damit man halt, wie gesagt, diese Sicherheit garantiert. Dann gibt aber auch noch andere Orte der Insel. In Calaratiana kann man es sehen, in der Inselmitte kann man es sehen, an Teilen der Westküste in Santa Ponsa soll man es sehen können. Aber man muss schon sich einen sehr guten Ort rausgesucht haben. Eine gewisse Vorbereitung muss es gegeben haben, damit man diese Sonnenfinsternis, die ja ganz knapp über dem Horizont um 20.31 Uhr stattfindet, dann auch schlussendlich sehen zu können.
2: Mhm. Naja, da buchen wir noch schnell einen Flug, oder Christian?
0: Ja, da brauchen wir noch Airbnb. Klaas, bringst du uns noch wo unter?
1: Vor allen Dingen auch, ja, was sagst Airbnb? Mittlerweile wären Balkons, die tatsächlich Richtung Westen ausgerichtet sind, für 700 Euro für den Abend bezahlt. Also ich will nicht wissen, was da ein Hotelzimmer so kurzfristig und ein Flug kosten mag.
0: Das ist ja fast so viel wie zwei Sonnenliegenkosten am Strand, der Balkon.
1: Kommt drauf an, wo man liegt. Gibt teure Ecken, gibt aber auch sehr günstige Ecken. Möchten auch natürlich auch nochmal den Hinweis geben an alle Österreicherinnen und Österreicher und alle Wiener ganz explizit, dass wenn sie in die Sonne reingucken, bitte eine Sonnenfinsternisbrille tragen. Und ganz wichtig, was viele nicht wissen, auch nicht unbedingt ohne eine spezielle Vorkehrung für die Handykamera filmen, weil das kann die Linse beeinträchtigen und beschädigen. Also da was vormachen, zum Beispiel nämlich so eine Sonnenfinsternisbrille, weil sonst kann es sein, dass die Kamera kaputt geht.
0: So viel Service direkt aus Mallorca. Boah. Danke dir. Wir testen das aus. Wir sind ja knapp 20 Minuten vor euch dran mit der partiellen Sonnenfinsternis bei uns. Und ja, Kübel habe ich schon. Die Hanna mixt in Sangria.
2: Natürlich.
0: Das wird schon.
2: Es wird.
1: Sehr gut. So werde ich wahrscheinlich auch meinen Arm verleben. Wobei bei mir wird es wahrscheinlich das eisgekühlte Bier sein anstatt Sangria.
0: Fällst nicht so auf bei den ganzen Touristen. Klaas, danke dir.
2: Danke.
1: Sehr, sehr gerne.
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14: Radio Arabella ist hier, der Mehrmusikmorgen XXL und heute auch eine XXL-Phase an Sonne. Kaum Wolken unterwegs. Dazu in Wien aktuell 19 Grad, in Melk 18, in Wels 20.

0: Es wird natürlich noch ein bisschen wärmer, denn heute ist ein perfekter, nahezu perfekter Sommertag bei 25 bis 30 Grad. Nahezu perfekt. Die Lage auf den Straßen. Eine Meldung gibt es im Radio Rabella Verkehrsupdate in Niederösterreich.
1: Ein Problem gibt es auf der A2 Richtung Graz bei der Abfahrt Baden. Hier kommt es zu einer Verkehrsbehinderung durch ein defektes Fahrzeug. Wir zählen auf eure Infos 0664 820 2000.
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4: Im Studio Hannes Haab, guten Morgen. Weniger Müll, Mehrweg stärken und Recycling voranbringen, das sind die Ziele der neuen EU-Verpackungsverordnung. Unternehmen müssen ab heute erste Vorschriften umsetzen. Kritik kommt vom heimischen Handel. Die Umsetzung sei schwierig bis unmöglich, weil die Betriebe an notwendige Unterlagen noch gar nicht herankommen würden. Zentrale Fragen seien noch offen. Erste, vor allem kleinere Online-Händler, stellen ihren EU-Versand schon ein. Deutschland feilt heute an weiteren Möglichkeiten im Kampf gegen die Lieferengpässe über die deutschen Wasserstraßen. Trockenheit und Hitze sorgen auch hier für extrem niedrige Pegelstände. Verkehrsminister Bilger berät sich mit den zuständigen Landespolitikern. Zuletzt haben Lkw öfter fahren dürfen. Sonn- und Feiertagsverbote könnten vorübergehend ausgesetzt werden und auch Züge mehr Fracht transportieren. Es ist ein seltenes Himmelsereignis, das wir heute in Österreich beobachten dürfen, eine teilweise Sonnenfinsternis. Der Mond schiebt sich da am Abend vor die Sonne und verdeckt sie. Den besten Blick auf die Sonnenfinsternis hat man von den Bergen aus. Wer sie beobachtet, sollte aber unbedingt eine Finsternisbrille verwenden, raten Fachleute, sonst drohen Augenschäden. Los geht die Sonnenfinsternis gegen 19.20 Uhr. Komplett ungefährlich anzuschauen ist übrigens der Höhepunkt der Perseidensternschnuppen heute am Nachthimmel.
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0: Auch heute bis zu 30 Grad, ein super Sommertag und der beginnt hier auf Radio Rapella. Schön, dass ihr mit dabei seid und er beginnt mit unserem geheimen Rückwärts-Hitze-Hit. Welcher Song ist das vorwärts? Das wollten wir heute früh von euch wissen.
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2: Guten Morgen, ich glaube, das ist Katharina and the Waves, Walking on Sunshine.
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4: Katharina and the Waves, Walking on Sunshine.
5: Irgendwie habe ich das ausgehört.
6: Ich tippe auf Walking on Sunshine, weil ich noch immer so in Sommer- und Sonnenfeeling bin.
0: Ja, was soll ich sagen? Richtig! Die Community hat es wirklich
1: drauf.
0: Katharina and the Waves, die 80er. 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
5: Im Studio Hannes Harp. In Österreich soll man erst in Pension gehen können, wenn man 45 Versicherungsjahre zusammen hat. Dieser Vorschlag von Tirols Landeshauptmann Anton Matle sorgt weiter für Diskussionen. Zwei Drittel der Menschen, die letztes Jahr in Pension gegangen sind, hätten diese Vorgabe der 45 Versicherungsjahre nicht geschafft, zeigt jetzt eine Analyse des gewerkschaftsnahen Momentum-Instituts. Vor allem Frauen tun sich schwer, die zusammenzubekommen. 8 von 10 müssten länger im Beruf bleiben. Weniger Müll, Mehrweg stärken und Recycling voranbringen, das sind die Ziele der neuen EU-Verpackungsverordnung. Unternehmen müssen ab heute erste Vorschriften umsetzen. Kritik kommt vom heimischen Handel. Die Umsetzung sei schwierig bis unmöglich, weil die Betriebe an notwendige Unterlagen noch gar nicht herankommen würden. Zentrale Fragen seien noch offen. Erste, vor allem kleinere Online-Händler, stellen ihren EU-Versand schon ein. Es ist ein seltenes Himmelsereignis, das wir heute in Österreich beobachten dürfen. Eine teilweise Sonnenfinsternis. Der Mond schiebt sich da am Abend vor die Sonne und verdeckt sie. Den besten Blick auf die Sonnenfinsternis hat man von den Bergen aus. Wer sie beobachtet, sollte aber unbedingt eine Finsternisbrille verwenden, raten Fachleute. Sonst drohen Augenschäden. Los geht die Sonnenfinsternis gegen 19.20 Uhr. Komplett ungefährlich anzuschauen ist übrigens der Höhepunkt der Perseiden-Sternschnuppen heute am Nachthimmel.
6: Angenehm kühl, könnte man fast schon sagen, ist es aktuell zum Beispiel in Wels bei 24 Grad und besonders in Krems mit 22 Grad und sogar in Wien ist es chillige 24 Grad. Und am Nachmittag gibt es heute wirklich nur eines für euch zu tun, Badesachen packen und ab ins Wasser. Traumschwimmwetter heute Nachmittag mit Sonnenschein und Höchstwerten um die 29 Grad.
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6: Es ist kurz nach 10 und im Straßenverkehr ist alles ruhig. Wir zählen auf eure Infos 0664 820 2000.
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6: Wunderschönen Vormittag. Hallo Elisa Kahner hier. Kurze Bestandsaufnahme. Ihr habt ein Wasserglas oder vielleicht sogar am besten einen Krug vor euch stehen. Ja.

dazu das Koffeingetränk eurer Wahl. Bei mir ist es der Cappuccino. Und gute Musik. Die ist natürlich auch für euch da. Ein Muntermacher aus den 80ern. Das ist Human League.

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2: Ja, ich genieße eigentlich, wenn man mal allein im Büro ist, wenn man wegen die Musik lauter machen, auftragen kann. Und ja, eigentlich, wir haben eine Klimaanlage zum Glück und die auch ziemlich kühl overdrehen kann. Und ja, das bringt eigentlich an. So wirklich ein wenig over vor die heißen Temperaturen.
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3: 10.30 Uhr, wir schauen nach Niederösterreich. Die B39 ist momentan in Rabenstein an der Pilach gesperrt. Ein Traktor ist umgestürzt und ihr werdet über Tradigist und Plambach umgeleitet. Wir zählen auf eure Infos 0664 820 2000.
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4: Im Studio Hannes Harp. In Österreich soll man erst in Pension gehen können, wenn man 45 Versicherungsjahre zusammen hat. Dieser Vorschlag von Tirols Landeshauptmann Anton Matle sorgt weiter für Diskussionen. Zwei Drittel der Menschen, die letztes Jahr in Pension gegangen sind, hätten diese Vorgabe der 45 Versicherungsjahre nicht geschafft, zeigt jetzt eine Analyse des gewerkschaftsnahen Momentum-Instituts. Vor allem Frauen tun sich schwer, die zusammen zu bekommen. 8 von 10 müssten länger im Beruf bleiben. Weniger Müll, Mehrweg stärken und Recycling voranbringen, das sind die Ziele der neuen EU-Verpackungsverordnung. Unternehmen müssen ab heute erste Vorschriften umsetzen. Kritik kommt vom heimischen Handel. Die Umsetzung sei schwierig bis unmöglich, weil die Betriebe an notwendige Unterlagen noch gar nicht herankommen würden. Zentrale Fragen seien noch offen. Erste, vor allem kleinere Online-Händler, stellen ihren EU-Versand schon ein. Es ist ein seltenes Himmelsereignis, das wir heute in Österreich beobachten dürfen. Eine teilweise Sonnenfinsternis. Der Mond schiebt sich da am Abend vor die Sonne und verdeckt sie. Den besten Blick auf die Sonnenfinsternis hat man von den Bergen aus. Wer sie beobachtet, sollte aber unbedingt eine Finsternisbrille verwenden, raten Fachleute. Sonst drohen Augenschäden. Los geht die Sonnenfinsternis gegen 19.20 Uhr. Komplett ungefährlich anzuschauen ist übrigens der Höhepunkt der Perseidensternschnuppen heute am Nachthimmel.
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0: Radio Arabella hier am Mittwochvormittag. Also ich habe es ja schon fast nicht mehr geglaubt, dass wir in diesem Sommer nochmal die Kombination aus Sonnenschein, schönem Wetter und halbwegs angenehmen Temperaturen erleben dürfen. Also da haben wir schon wirklich was durchgemacht die letzten Wochen. Heute sind es maximal 29 Grad mit Sonne. Clara aus Baden, was sagst denn du dazu?
1: Ich freue mich ehrlicherweise total, wieder gescheit schlafen zu können in der Nacht. Da war es schon noch recht heiß. Und ein bisschen Abkühlung, da freue ich mich echt voll drauf.
0: Ja, die Nächte, die waren wirklich hart. Gut schlafen, wer hätte gedacht, dass wir dafür mal so dermaßen dankbar sein werden. Alex aus Wien, wie ist das bei dir? Bist du auch froh?
2: Ja, sehr gut. Ich bin eher der Mensch für die kühleren Regionen als wie heißer. Vor allem, wenn man einem kalt ist, kann man noch was anziehen. Wenn einem heiß ist, kann man sie nicht mehr ausziehen als bis auf Leiberl und Hose, weil mehr ist in der Öffentlichkeit nicht wirklich erlaubt.
0: Ja, Alex, das stimmt, mehr ist in der Öffentlichkeit nicht erlaubt, ist auch gut so. Also heute und morgen wirklich genießen, gegen Wochenende geht es nämlich dann mit den Temperaturen schon wieder auf über 30 Grad drauf. Cool bleibt bei unseren Hits hier, das ist Cool and the Gang mit einem 80er auf Radio Arabella.

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14: Im Studio Christina Adler. In diesem Jahr haben bislang 13.700 Menschen die österreichische Staatsbürgerschaft bekommen. Das sind um 17% mehr als noch vor einem Jahr. Die meisten haben die Staatsbürgerschaft bekommen, weil sie schon lange in Österreich wohnen, sie nachweislich gut Deutsch sprechen und auch gut integriert sind. Nach Staaten aufgeschlüsselt kommen die meisten Neo-Österreicher aus Syrien, der Türkei und Afghanistan. Erst wenn man 45 Versicherungsjahre zusammen hat, soll man in Österreich in Pension gehen können. Dieser Vorschlag von Tirols Landeshauptmann Anton Matle sorgt weiter für Diskussionen. Eine Analyse des gewerkschaftsnahen Momentum-Instituts zeigt nun, dass bei diesem Rechenbeispiel Zehntausende Österreicher letztes Jahr nicht in Pension gehen hätten können. Vor allem Frauen tun sich schwer, so viele Jahre zusammenzubekommen. 8 von 10 müssten länger im Beruf bleiben. Der Pumuckl hat sich heimlich auf einen Brunnen mitten in München geschlichen. Am Wittelsbacher Brunnen gibt es nun eine Bronzefigur des Kobolds inklusive Bierkrug, die aber nie von der Stadt München genehmigt wurde. Die Figur stammt offenbar von einem ukrainisch-ungarischen Künstler. Der Pumuckl wird aber geduldet und darf weiterhin im Brunnen bleiben.
15: Sommer, Sonne, Sonnenschein und normale Temperaturen gibt's heute bei aktuell 23 Grad in Grieskirchen und Mistelbach und 24 in Wien. Viel gibt's zum Nachmittagswetter eigentlich nicht zu sagen. Es bleibt richtig schön. Die Höchstwerte bleiben bei um die 29 Grad und auch am Abend perfekte Wetterverhältnisse für die partielle Sonnenfinsternis.
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15: Es ist kurz nach 11, wir schauen nochmal nach Niederösterreich. Nach wie vor gesperrt ist da nämlich die B39 in Rabenstern an der Pilach, weil dort ein Traktor samt Anhänger umgestürzt ist. Ihr werdet über Dreiligist und Plambach umgeleitet. Ansonsten alles gut, wir zählen auf eure Infos 0664 820 2000.
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15: Das klassische Mittagsschnitzel.

was Asiatisches oder vielleicht doch einfach ein guter Kebab. Ihr könnt euch schon mal Gedanken machen. Eine gute Stunde ist es noch hin bis zur Mittagspause. Und bis dahin haben wir eine Liste voll gespickt mit cooler Musik für euren Vormittag. Das ist Texas mit einem 90er.

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8: Kurz nach 11.30 Uhr. Wir schauen nochmal nach Niederösterreich. Die Situation da ist unverändert. Nach wie vor ist die B39 in Rabenstein an der Pilach gesperrt. Dort ist ein Traktor samt Anhänger umgestürzt und da muss aufgeräumt werden. Ihr werdet vor Ort umgeleitet. Plant ein paar Minuten mehr ein. Ansonsten läuft's aber gut auf den Straßen. Wir zählen auf eure Infos. 0664 820 2000.
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11: Im Studio Hannes Harp. In Österreich soll man erst in Pension gehen können, wenn man 45 Versicherungsjahre zusammen hat. Dieser Vorschlag von Tirols Landeshauptmann Anton Matle sorgt weiter für Diskussionen. Zwei Drittel der Menschen, die letztes Jahr in Pension gegangen sind, hätten diese Vorgabe der 45 Versicherungsjahre nicht geschafft, zeigt jetzt eine Analyse des gewerkschaftsnahen Momentum-Instituts. Vor allem Frauen tun sich schwer, die zusammenzubekommen. 8 von 10 müssten länger im Beruf bleiben. Weniger Müll, Mehrweg stärken und Recycling voranbringen, das sind die Ziele der neuen EU-Verpackungsverordnung. Unternehmen müssen ab heute erste Vorschriften umsetzen. Kritik kommt vom heimischen Handel. Die Umsetzung sei schwierig bis unmöglich, weil die Betriebe an notwendige Unterlagen noch gar nicht herankommen würden. Zentrale Fragen seien noch offen. Erste, vor allem kleinere Onlinehändler, stellen ihren EU-Versand schon ein. Es ist ein seltenes Himmelsereignis, das wir heute in Österreich beobachten dürfen, eine teilweise Sonnenfinsternis. Der Mond schiebt sich da am Abend vor die Sonne und verdeckt

0: sie. Den besten Blick auf die Sonnenfinsternis hat man von den Bergen aus. Wer sie beobachtet, sollte aber unbedingt eine Finsternisbrille verwenden, raten Fachleute, sonst drohen Augenschäden. Los geht die Sonnenfinsternis gegen 19.20 Uhr. Komplett ungefährlich anzuschauen ist übrigens der Höhepunkt der Perseidensternschnuppen heute am Nachthimmel.
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0: Ich weiß, wir haben das in letzter Zeit schon öfter gehört, aber heute Abend ist wirklich was ganz Besonderes los am Himmel. Die partielle Sonnenfinsternis zwischen 19:20 und 20:15 Uhr circa, da wird die Sonne vom Schatten des Mondes ein bisschen versteckt. Aber die Experten, die können das sowieso viel besser erklären. Wir haben gleich nachgefragt. Florian Freistetter, Astronom und Science-Buster, was passiert denn da genau heute Abend?
1: Ab und zu passiert, dass der Mond genau zwischen Sonne und Erde steht, und weil der Mond von uns aus gesehen am Himmel genauso groß erscheint wie die Sonne, ist der Mond in der Lage, die Sonne zu verdecken.
0: So, jetzt kennt ihr euch alle mal aus und könnt das in der Mittagspause euren Kollegen weitererzählen. Was ist denn der Unterschied zur Finsternis von vor 27 Jahren?
1: 1999 war es eine totale Sonnenfinsternis. Jetzt bekommen wir eine partielle Sonnenfinsternis. Das heißt, dass tatsächlich die Sonne nicht mehr als runde Scheibe erscheint, sondern als leuchtende Sichel, von der eben ein Teil vom Mond verdeckt wird.
0: Sehr cool. Ich würde sagen, ist vielleicht sogar ein bisschen spannender sogar. Wir sind auf jeden Fall extrem gespannt darauf. Los geht's eben um 19:20 und in der Nacht könnt ihr dann nochmal zusätzlich Sternschnuppen schauen. Also wer da nicht mit seinem Schwarm auf ein Date geht, dem ist echt nicht mehr zu helfen. Also jetzt schnell Picknickkorb packen und die Liebste einladen.

0: diesen ganz besonderen Moment am Himmel. Aber Achtung, wenn ihr sie beobachten wollt, braucht ihr unbedingt eine spezielle Sonnenfinsternisbrille. Hanna Reisner da vom Mehr Musik Morgen Team. Könnt ihr mir einen Gefallen tun? Schickt mir doch heute Abend eine Sprachnachricht an 0664 820 2000. Wo habt ihr die Sonnenfinsternis erlebt und wie war dieser Moment für euch? Ich freue mich natürlich auch über eure Fotos. Morgen reden wir drüber von 5 bis 10.
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11: Im Studio Christina Adler. Es braucht mehr Schutz für Beschäftigte bei der Bahn. So lautet die Forderung der Gewerkschaft wieder. Jeder Gewaltvorfall soll künftig verpflichtend gemeldet und erfasst werden. Dazu zählt nicht nur körperliche Gewalt, sondern auch Bedrohungen, Beschimpfungen oder Belästigungen. Gefordert werden außerdem mehr Bodycams und eine engere Zusammenarbeit mit der Polizei. Das sei aber alles nicht die Antwort auf ein generelles Sicherheitsproblem. Das Ziel muss ein sicheres Arbeitsumfeld sein. Dafür brauche es vor allem genug Personal. Etwa 2 Zugbegleiter pro Zug, betont die Gewerkschaft wieder. In diesem Jahr haben bislang 13.700 Menschen die österreichische Staatsbürgerschaft bekommen. Das sind um 17% mehr als noch vor einem Jahr. Die meisten haben die Staatsbürgerschaft bekommen, weil sie schon lange in Österreich wohnen, sie nachweislich gut Deutsch sprechen und auch gut integriert sind. Nach Staaten aufgeschlüsselt kommen die meisten Neo-Österreicher aus Syrien, der Türkei und Afghanistan. Nur 3 von 30 geprüften Lokalen servieren Leitungswasser gratis. Ein halber Liter Wasser kostet dabei mittlerweile schon bis zu 3,60 Euro. Das zeigt ein AK-Stichprobenpreismonitor in 30 Wiener Restaurants. Leitungswasser soll kostenlos bleiben, zumindest wenn Gäste andere Getränke oder Speisen bestellen, fordert die AK.
12: 24 Grad aktuell in Linz, 21 in St. Pölten und nochmal 24 in Wien aktuell. Beim Wetter ändert sich heute wenig. Es bleibt weiter schön und noch ein bisschen wärmer wird es aber mit 29 Grad maximal. Morgen scheint wieder die Sonne von früh bis spät. Die Temperaturen gehen einen Tick höher rauf. 26 bis 31 Grad sind da möglich.
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12: Kurz nach 12, wir schauen nach Niederösterreich, da ist die Lage unverändert. Nach wie vor gesperrt ist die B39 in Rabenstein an der Pilach, weil dort ein Traktor samt Anhänger umgefallen ist und natürlich auch Ladegut und alles verloren hat. Es ist viel los und muss aufgeräumt werden. Ihr werdet über Tradigist und Plambach umgeleitet. Wir zählen auf eure Infos 0664 820 2000.
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12: Hallo zur Tages- und Wochenmitte. Elisa Kahner hier am Mittwoch um kurz nach 12. Willkommen in der Mittagspause. Thema Nummer 1 heute natürlich die Sonnenfinsternis. Pause von guten 80er und 90ern gibt's hier natürlich keine. Ich habe Nonstop-Hits für euch und der nächste kommt von Kim Wilde, ein 80er.

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1: Ich gehe in meinen Pool und frage meine Cousine, ob sie auch Zeit hat. 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
9: Punkt 12.30 Uhr. Wir bleiben weiter an Niederösterreich dran. Wegen Aufräumarbeiten nach einem Unfall ist die B39 in Rabenstein an der Pilach nach wie vor gesperrt. Ihr werdet hier umgeleitet. Wir zählen auf eure Infos 0664 820 2000.
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12: Im Studio Hannes Harp. In Österreich soll man erst in Pension gehen können, wenn man 45 Versicherungsjahre zusammen hat. Dieser Vorschlag von Tirols Landeshauptmann Anton Matle sorgt weiter für Diskussionen. Zwei Drittel der Menschen, die letztes Jahr in Pension gegangen sind, hätten diese Vorgabe der 45 Versicherungsjahre nicht geschafft, zeigt jetzt eine Analyse des gewerkschaftsnahen Momentum-Instituts. Vor allem Frauen tun sich schwer, die zusammenzubekommen. 8 von 10 müssten länger im Beruf bleiben. Weniger Müll, mehr Wegstärken und Recycling voranbringen, das sind die Ziele der neuen EU-Verpackungsverordnung. Unternehmen müssen ab heute erste Vorschriften umsetzen. Kritik kommt vom heimischen Handel. Die Umsetzung sei schwierig bis unmöglich, weil die Betriebe an notwendige Unterlagen noch gar nicht herankommen würden. Zentrale Fragen seien noch offen. Erste, vor allem kleinere Online-Händler, stellen ihren EU-Versand schon ein. Es ist ein seltenes Himmelsereignis, das wir heute in Österreich beobachten dürfen. Eine teilweise Sonnenfinsternis. Der Mond schiebt sich da am Abend vor die Sonne und verdeckt sie. Den besten Blick auf die Sonnenfinsternis hat man von den Bergen aus. Wer sie beobachtet, sollte aber unbedingt eine Finsternisbrille verwenden, raten Fachleute. Sonst drohen Augenschäden. Los geht die Sonnenfinsternis gegen 19.20 Uhr. Komplett ungefährlich anzuschauen ist übrigens der Höhepunkt der Perseiden-Sternschnuppen heute am Nachthimmel.
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0: Es ist das Gesprächsthema Nummer 1 heute, die Ereignisse am Abend- und Nachthimmel.
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0: Heute gibt es nämlich gleich zwei Himmelsphänomene zu beobachten. Zuerst die partielle Sonnenfinsternis. Die startet um 19.20 Uhr. Wenn ihr in Richtung Westen blickt, könnt ihr euch das Spektakel anschauen. Aber bitte wirklich nur mit zertifizierter Schutzbrille. Und am besten bleibt ihr gleich an eurem Aussichtspunkt sitzen. Danach schauen nämlich noch die Perseidenschauer vorbei. Das heißt, ganz viele Sternschnuppen zum Wünsche wünschen. Also bitte, romantischer wird's in diesem Leben nicht mehr. Schnappt euch einen Picknickkorb und eure Liebsten und genießt das Spektakel gemeinsam.

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3: Im Studio Christina Adler. Es braucht mehr Schutz für Beschäftigte bei der Bahn. So lautet die Forderung der Gewerkschaft wieder. Jeder Gewaltvorfall soll künftig verpflichtend gemeldet und erfasst werden. Dazu zählt nicht nur körperliche Gewalt, sondern auch Bedrohungen, Beschimpfungen oder Belästigungen. Gefordert werden außerdem mehr Bodycams und eine engere Zusammenarbeit mit der Polizei. Das sei aber alles nicht die Antwort auf ein generelles Sicherheitsproblem. Das Ziel muss ein sicheres Arbeitsumfeld sein. Dafür brauche es vor allem genug Personal. Etwa 2 Zugbegleiter pro Zug, betont die Gewerkschaft wieder. Die aktuell hohen Energiepreise machen sich auch Betrüger wieder zunutze. Sie verschicken SMS, in denen es heißt, dass man wieder Anspruch auf den Klimabonus hätte. Man müsse da nur auf den Link in der SMS klicken und seine Daten angeben. Aber Achtung, dabei handelt es sich um einen Betrug, denn den Klimabonus gibt es nicht mehr. Die Betrüger wollen so nur an die Bankdaten kommen. Es ist ein seltenes Himmelsereignis, das wir heute in Österreich beobachten können. Eine teilweise Sonnenfinsternis. Der Mond schiebt sich da am Abend vor die Sonne und verdeckt sie zum Teil. Den besten Blick auf die Sonnenfinsternis hat man von den Bergen aus. Wer sie beobachten will, sollte aber unbedingt eine Finsternisbrille verwenden, raten Fachleute, denn sonst drohen Augenschäden. Los geht die Sonnenfinsternis gegen 19.20 Uhr.
4: Die Temperaturen steigen langsam. 28 Grad mittlerweile in Linz, 25 in St. Pölten und 28 in Wien. Das Wetter bleibt genauso schön sonnig und trocken wie jetzt mit maximal 29 Grad. Morgen scheint wieder die Sonne von früh bis spät und die Temperaturen gehen ein bisschen weiter rauf. 26 bis 31 Grad sind möglich.
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4: Kurz nach 13 Uhr, wir schauen nach Oberösterreich. Auf der A9 in Richtung Linz zwischen Windischgarsten und St. Pankratz wird kurz der Verkehr angehalten. Die Tunnelkette wird dann nämlich gelüftet. Warum, wissen wir leider nicht, aber ja, das ist so. Am besten die kurze Dauer der Sperre abwarten. Wir zählen auf eure Infos 0664 820 2000.
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4: Energiegeladen geht's jetzt in den Nachmittag. Draußen scheint die Sonne und drinnen rennt die Klimaanlage. Trotzdem bringe ich euch jetzt ein bisschen Summer Feeling für die Ohren ins Büro. Das ist Enrique Iglesias mit einem 90er. Escucha el ritmo.

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9: 13.30 Uhr haben wir's. Wir schauen nach Oberösterreich. Achtung auf der A1 in Richtung Salzburg zwischen Forchdorf und Laakirchen Ost. Da ist ein Unfall passiert. Die Überholspur ist blockiert. Bitte aufpassen. Und dann schauen wir noch nach Wien. Am Stubaring beim Oskar-Kokoschka-Platz ist nach einem Unfall nur die rechte Fahrspur frei. Da staut es sich auch schon. 15 Minuten braucht ihr länger. Wir zählen auf eure Infos. 0664 820 2000.
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11: Im Studio Hannes Harp. In Österreich soll man erst in Pension gehen können, wenn man 45 Versicherungsjahre zusammen hat. Dieser Vorschlag von Tirols Landeshauptmann Anton Matle sorgt weiter für Diskussionen. Zwei Drittel der Menschen, die letztes Jahr in Pension gegangen sind, hätten diese Vorgabe der 45 Versicherungsjahre nicht geschafft, zeigt jetzt eine Analyse des gewerkschaftsnahen Momentum-Instituts. Vor allem Frauen tun sich schwer, die zusammen zu bekommen. 8 von 10 müssten länger im Beruf bleiben. Weniger Müll, Mehrweg stärken und Recycling voranbringen, das sind die Ziele der neuen EU-Verpackungsverordnung. Unternehmen müssen ab heute erste Vorschriften umsetzen. Kritik kommt vom heimischen Handel. Die Umsetzung sei schwierig bis unmöglich, weil die Betriebe an notwendige Unterlagen noch gar nicht herankommen würden. Zentrale Fragen seien noch offen. Erste, vor allem kleinere Online-Händler, stellen ihren EU-Versand schon ein. Es ist ein seltenes Himmelsereignis, das wir heute in Österreich beobachten dürfen. Eine teilweise Sonnenfinsternis. Der Mond schiebt sich da am Abend vor die Sonne und verdeckt sie. Den besten Blick auf die Sonnenfinsternis hat man von den Bergen aus. Wer sie beobachtet, sollte aber unbedingt eine Finsternisbrille verwenden, raten Fachleute. Sonst drohen Augenschäden. Los geht die Sonnenfinsternis gegen 19.20 Uhr. Komplett ungefährlich anzuschauen ist übrigens der Höhepunkt der Perseidensternschnuppen heute am Nachthimmel.
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Was Hundebesitzer eh schon längst wissen, ist jetzt mittlerweile auch belegt. Das besagt nämlich eine neue heimische Studie der Stadt Wien. Der beste Freund des Menschen kann tatsächlich an unserem Gesichtsausdruck ablesen, ob wir gerade glücklich oder traurig sind. Das Gehirn vom Hund verarbeitet das nämlich ganz unterschiedlich. Sogar Angst und Trauer kann von den Vierbeinern unterschieden werden. Ein fröhliches Gesicht macht demnach auch euren Hund happy. Da wird nämlich das Belohnungszentrum aktiviert. Also, falls ihr noch Motivation zum mehr glücklich sein braucht, euer Hund ist wortwörtlich davon abhängig. Hey.

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1: Heute sorgt die Sonnenfinsternis für einen ganz besonderen Moment am Himmel. Aber Achtung, wenn ihr sie beobachten wollt, braucht ihr unbedingt eine spezielle Sonnenfinsternisbrille. Hanna Reisner da vom Mehr Musik Morgen Team. Könnt ihr mir einen Gefallen tun? Schickt mir doch heute Abend eine Sprachnachricht an 0664 820 2000. Wo habt ihr die Sonnenfinsternis erlebt und wie war dieser Moment für euch? Ich freue mich natürlich auch über eure Fotos. Morgen reden wir drüber von 5 bis 10.
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6: Im Studio Christina Adler. Es braucht mehr Schutz für Beschäftigte bei der Bahn. So lautet die Forderung der Gewerkschaft WIDA. Jeder Gewaltvorfall soll künftig verpflichtend gemeldet und erfasst werden. Dazu zählt nicht nur körperliche Gewalt, sondern auch Bedrohungen, Beschimpfungen oder Belästigungen. Gefordert werden außerdem mehr Bodycams und eine engere Zusammenarbeit mit der Polizei. Das sei aber alles nicht die Antwort auf ein generelles Sicherheitsproblem. Das Ziel muss ein sicheres Arbeitsumfeld sein. Dafür brauche es vor allem genug Personal. Etwa 2 Zugbegleiter pro Zug, betont die Gewerkschaft WIDA. Die aktuell hohen Energiepreise machen sich auch Betrüger wieder zunutze. Sie verschicken SMS, in denen es heißt, dass man wieder Anspruch auf den Klimabonus hätte. Man müsse da nur auf den Link in der SMS klicken und seine Daten angeben. Aber Achtung, dabei handelt es sich um einen Betrug, denn den Klimabonus gibt es nicht mehr. Die Betrüger wollen so nur an die Bankdaten kommen. Es ist ein seltenes Himmelsereignis, das wir heute in Österreich beobachten können. Eine teilweise Sonnenfinsternis. Der Mond schiebt sich da am Abend vor die Sonne und verdeckt sie zum Teil. Den besten Blick auf die Sonnenfinsternis hat man von den Bergen aus. Wer sie beobachten will, sollte aber unbedingt eine Finsternisbrille verwenden, raten Fachleute, denn sonst drohen Augenschäden. Los geht die Sonnenfinsternis gegen 19.20 Uhr.
7: Die Wetterkarte zeigt mir gerade überall so richtig schöne Sonnensymbole an heute. Bei aktuell 28 Grad in Wien, 28 in Wels sind's, 25 in Krems und 27 in Wien. Mit Sonnenschein geht's weiter, dazu gibt's maximal 29 Grad. Und auch morgen bleibt uns dieser strahlende Sonnenschein wieder erhalten. Diesmal wird's aber ein bisschen wärmer mit 27 bis 31 Grad.
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7: Es ist kurz nach 14 Uhr und da schauen wir nach Oberösterreich. A1 in Richtung Salzburg zwischen Forchdorf und Lahrkirchen Ost. Da ist ein Unfall passiert und es ist nur die rechte Spur frei, also die Überholspur ist blockiert in dem Fall. Bitte aufpassen, es gibt auch ein bisschen Stau. Ansonsten geht's gut voran. Wir zählen auf eure Infos 0664 820 2000.
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7: Ihr seid ganz hektisch am Recherchieren. Wo kriege ich jetzt bitte noch eine Sonnenfinsternis-Schutzbrille her? Ja, das ist vor allem in Wien wirklich gar nicht mehr so einfach. Aber keine Sorge, we got ya. Um 14.40 Uhr klären wir nochmal ab, wo ihr eventuell noch an solche Brillen rankommen könntet. Bis dahin gibt's erstmal grandiose Musik. Das kennt ihr ja eh schon von uns. Das ist ABC mit einem 80er.

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4: 14.30 Uhr und es ist alles Palette auf den Straßen. Wir zählen auf eure Infos. 0664 820 2000.
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5: Im Studio Hannes Harp. In Österreich soll man erst in Pension gehen können, wenn man 45 Versicherungsjahre zusammen hat. Dieser Vorschlag von Tirols Landeshauptmann Anton Matle sorgt weiter für Diskussionen. Zwei Drittel der Menschen, die letztes Jahr in Pension gegangen sind, hätten diese Vorgabe der 45 Versicherungsjahre nicht geschafft, zeigt jetzt eine Analyse des gewerkschaftsnahen Momentum-Instituts. Vor allem Frauen tun sich schwer, die zusammen zu bekommen. 8 von 10 müssten länger im Beruf bleiben. Weniger Müll, Mehrweg stärken und Recycling voranbringen, das sind die Ziele der neuen EU-Verpackungsverordnung. Unternehmen müssen ab heute erste Vorschriften umsetzen. Kritik kommt vom heimischen Handel. Die Umsetzung sei schwierig bis unmöglich, weil die Betriebe an notwendige Unterlagen noch gar nicht herankommen würden. Zentrale Fragen seien noch offen. Erste, vor allem kleinere Online-Händler, stellen ihren EU-Versand schon ein. Es ist ein seltenes Himmelsereignis, das wir heute in Österreich beobachten dürfen. Eine teilweise Sonnenfinsternis. Der Mond schiebt sich da am Abend vor die Sonne und verdeckt sie. Den besten Blick auf die Sonnenfinsternis hat man von den Bergen aus. Wer sie beobachtet, sollte aber unbedingt eine Finsternisbrille verwenden, raten Fachleute. Sonst drohen Augenschäden. Los geht die Sonnenfinsternis gegen 19.20 Uhr. Komplett ungefährlich anzuschauen ist übrigens der Höhepunkt der Perseiden-Sternschnuppen heute am Nachthimmel.
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0: 19.22 Uhr. Eine wichtige Uhrzeit für heute. Unbedingt merken, denn heute ist Sonnenfinsternis in Österreich. Radio Arabella hier und heute Abend schiebt sich der Mond vor die Sonne. Die ist dann bis zu 90% bedeckt, so stark wie seit 1999 nicht mehr. Unser Praktikant Alex sammelt seit heute Morgen schon fleißig eure Fragen rund um das Spektakel.
1: Und besonders interessiert euch, wie man die Sonnenfinsternis am besten beobachten kann und ob man dazu wirklich eine eigene Brille braucht. Ich habe beim Experten persönlich nachgefragt, Florian Freistetter, Astronom und Science-Buster.
2: Wenn man die Sonne längere Zeit beobachten will, dann darf man das nicht mit freiem Auge tun. Das hilft auch nicht.

0: sollte man jetzt normale Sonnenbrillen verwendet, wenn man die Sonne beobachtet, dann mit einer Sonnenfinsternisbrille.
1: Ja, das ist sehr wichtig. Die Frage aller Fragen, kommt man noch an so eine Schutzbrille ran?
0: Die sind traditionell immer bei Sonnenfinsternissen natürlich sehr, sehr stark nachgefragt. Man hat vielleicht Glück, wenn man den einen oder anderen Optiker noch fragt, da könnte man sowas bekommen, wenn man keine Brille mehr bekommt. In den diversen Volkssternwarten gibt heute jede Menge öffentliche Veranstaltungen, wo dann die Sonnenfinsternis gefahrlos beobachtet werden kann, weil dort bei diesen Veranstaltungen Schutzmechanismen vorhanden sind.
1: Okay, wo genau können wir uns das Spektakel denn heute Abend anschauen, Alex?
2: In ganz Österreich gibt es zahlreiche Veranstaltungen von Planetarien oder Volkshochschulen, zum Beispiel in Wien an der Neuen Donau auf Höhe Reichsbrücke, an der Sternwarte in Mistelbach oder am Attersee. Oft gibt es da auch Gratisbrillen, solange der Vorrat reicht natürlich.
1: Also macht euch einen feinen Abend und schickt uns gerne eine Sprachnachricht, wie es war, 0664 820 2000 und auch über Fotos freuen wir uns natürlich sehr.
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3: Im Studio Christina Adler. Österreich ist ein gespaltenes Land. Das sagen 2/3 der Österreicherinnen und Österreicher in einer Meinungsumfrage des Instituts für Markt- und Sozialanalyse. Für die gesellschaftliche Spaltung sorgen vor allem bestimmte Streitthemen, sogenannte Bruchlinien, wie etwa das Thema Zuwanderung, Sozialsystem und auch der Umgang mit unterschiedlichen Religionen. Verursacht werde diese Spaltung oft auch durch Politik und Medien. Nur 3 von 30 geprüften Lokalen servieren Leitungswasser gratis. Ein halber Liter Wasser kostet dabei mittlerweile schon bis zu 3,60 Euro. Das zeigt ein AK-Stichprobenpreismonitor in 30 Wiener Restaurants. Leitungswasser soll kostenlos bleiben, zumindest wenn Gäste andere Getränke oder Speisen bestellen, fordert die AK. Am Ätna in Italien haben sich 2 weitere Lavaströme gebildet. Auch eine Aschewolke sorgt weiter für Probleme im Luftverkehr. Der Flughafen von Catania ist seit 5 Tagen nur noch eingeschränkt im Betrieb. Der Luftraum ist heute wieder zu bis mindestens 18 Uhr. Tausende Reisende sitzen fest bzw. müssen auf Flughäfen Palermo und Cosimo ausweichen.
4: Jetzt am Nachmittag gibt's weiterhin Sonne nonstop. Wolken sind wirklich richtig selten. Die aktuellen Temperaturen: Wien 27 Grad, in Freistadt haben wir 26 und bei euch in St. Pölten sind es 25 Grad. Heute noch maximal 29 Grad möglich. Am Abend bleibt es dann super schön klar, perfekt für die Sonnenfinsternis. Und falls ihr dann am Abend oder am späteren Abend noch Persiden schauen wollt, dann unbedingt eine Jacke mitnehmen. Es wird richtig frisch, es kühlt ab auf bis zu 15 Grad. Morgen am Donnerstag weiterhin wolkenlos, viel Sonne und bis zu 30 Grad.
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4: Um 3:02 und da starten wir in Wien. A23 Richtung Kagran zwischen Gürtellandstraße, Hauptstraße und Handelskeh gibt es aktuell Stau. Wir zählen auf eure Infos. 0664 820 2000.
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4: Der große Countdown. Nur mehr 4 Stunden, dann geht's los mit der Sonnenfinsternis. 19.22 Uhr startet das ganze Spektakel. Es ist die erste große seit dem Jahr 1999, müsst ihr euch vorstellen. Falls ihr heute keine Sonnenfinsternisbrille ergattert habt, kein Problem. Bastelt einfach selber was. Ihr braucht nur eine Papierrolle, Alufolie und ein bisschen Tixo. Wie genau ihr das bastelt, das zeige ich euch in der aktuellen Facebook- und Instagram-Story. Da gerne mal reinklicken.

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0: Quasi seid ihr Rabella an eurem Mittwochnachmittag. Wer hätte vielleicht jetzt mal Lust so auf Michael Jackson? Okay, dann gibt's ihn gleich mit Bad um kurz nach 3:30.
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4: Um 3:30 und da starten wir in Niederösterreich. A1 Richtung Linz zwischen Pöchlern und Ibs-Wieselburg gibt es ein defektes Fahrzeug. Pannenstreifen und erste Fahrstreifen sind hier gesperrt. Und in Wien-Dautzlinger auf der 23 Richtung Kagran, da staut zwischen Favoriten und Handelsquai. Wir zählen auf eure Infos 0664 820 2000.
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5: Im Studio Christina Adler. Österreich ist ein gespaltenes Land. Das sagen 2/3 der Österreicherinnen und Österreicher in einer Meinungsumfrage des Instituts für Markt- und Sozialanalyse. Für die gesellschaftliche Spaltung sorgen vor allem bestimmte Streitthemen, sogenannte Bruchlinien, wie etwa das Thema Zuwanderung, Sozialsystem und auch der Umgang mit unterschiedlichen Religionen. Verursacht werde diese Spaltung oft auch durch Politik und Medien. Nur 3 von 30 geprüften Lokalen servieren Leitungswasser gratis. Ein 1/2 Liter Wasser kostet dabei mittlerweile schon bis zu 3,60 Euro. Das zeigt ein AK-Stichprobenpreismonitor in 30 Wiener Restaurants. Leitungswasser soll kostenlos bleiben, zumindest wenn Gäste andere Getränke oder Speisen bestellen, fordert die AK. Am Ätna in Italien haben sich 2 weitere Lavaströme gebildet. Auch eine Aschewolke sorgt weiter für Probleme im Luftverkehr. Der Flughafen von Catania ist seit 5 Tagen nur noch eingeschränkt in Betrieb. Der Luftraum ist heute wieder zu bis mindestens 18 Uhr. Tausende Reisende sitzen fest bzw. müssen auf Flughäfen Palermo und Cosimo ausweichen.
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0: am Mittwochnachmittag. Gestern noch die große Meldung. Kommissar Rex geht in die Verlängerung. Neue Folgen sind geplant. Dafür braucht es aber auch mal Komparsen. Und ich finde, das wäre für mich eigentlich der geniale Traumjob. Antonia, du kümmerst dich um die Bewerbungen. Was muss ich da nochmal genau können?
1: Eigentlich muss man gar nichts können. Im Prinzip muss man einfach Freude an der Sache haben, ja, und Lust haben, dabei zu sein. Und man braucht, glaube ich, ein bisschen Sitzfleisch und Geduld, weil das kann oftmals doch länger dauern. Aber im Prinzip muss man nichts können.
0: Gar nichts können. Ich glaube, das sollte ich schaffen. Sonja, du hast dich auch beworben, unter anderem.
2: Ahoi, da spricht die Sonja. Hallo, grüß euch. Hello. Also ich habe mich gerade beworben für die Komparsenrolle beim Kommissar Rex und würde liebend gern eine Komparsenrolle mit Rex haben. Also das wäre toll. Halt mal die Daumen. Ich freue mich.
0: Ja, toi, toi, toi. Da habe ich anscheinend schon eine Mitbewerberin. Also alle, die sich auch beworben haben. Wir sehen uns dann gemeinsam am großen Filmset.

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0: übernimmt. Die Rekordtrockenheit hat laut Hagelversicherung Schäden von rund 1 Milliarde Euro verursacht. 2 Drittel der Bevölkerung sehen Österreich als gespaltenes Land. Das zeigt eine aktuelle IMAS-Umfrage. Konflikte werden vor allem bei den Themen Zuwanderung, Sozialsystem und beim Umgang mit Religionen sichtbar. Verursacht werde die Spaltung auch durch Politik und Medien. Was es braucht, um Österreich zusammen statt auseinanderzubringen, sagt uns Meinungsforscher Paul Eiselsberg vom IMAS-Institut.
1: Vielleicht auch insgesamt mehr zu versuchen, das Gemeinsame einer Bevölkerung, die natürlich heterogen ist, die natürlich jetzt unterschiedlich auch aufgestellt ist, unterschiedliche Bedürfnisse hat, unterschiedlichste Interessen hat, unterschiedliche Themen hat, unterschiedliche soziale Situationen hat, hier aber trotzdem noch mehr in das Miteinander, in Richtung des Gemeinsamen auch noch zu gehen, zu finden, wo ist denn der größte gemeinsame Nenner?
0: Die Umfrage hat außerdem ergeben, dass 7 von 10 Menschen unsicher sind, was bei politischen Entscheidungen richtig und was falsch ist. Die im Zuge des Rahmenabkommens zwischen den USA und dem Iran Mitte Juni vereinbarte Waffenruhe soll nach Angaben aus pakistanischen Sicherheitskreisen verlängert werden. Die Rede ist von 60 oder sogar 90 Tagen. Nicht sicher ist, ob die Öffentlichkeit informiert wird, sollte die Waffenruhe wirklich verlängert werden. Weil eine KI-Brille von Meta und Ray-Ban gegen den Datenschutz verstößt, hat der deutsche Verbraucherschutz den Facebook-Mutterkonzern jetzt angezeigt. Das Problem: mit der Brille kann man heimlich Fotos und Videos von anderen Menschen aufnehmen. Die zuständige Behörde sagt allerdings, der Verkauf sei erlaubt, wenn ein optisches Zeichen wie etwa ein rotes Licht zeigt, dass gerade gefilmt wird.
2: Das Wetter für diesen Mittwochnachmittag ist richtig schön. Wir haben super viel Sonne und ganz, ganz wenige Wolken. Die Temperaturen dazu angenehm sommerlich. Wien 28 Grad, Freistadt 26 und bei euch in Krems auch 26 Grad. Heute gehen sie noch bis zu 29 Grad aus. Am Abend bleibt es dann weiterhin super schön klar, perfekt für die Sonnenfinsternis. Also falls ihr dann am späteren Abend auch noch Persiden schauen wollt, dann unbedingt eine Jacke mitnehmen. Es wird frisch und kühlt ab auf bis zu 15 Grad. Morgen am Donnerstag dann weiterhin wolkenlos, viel Sonne und bis zu 30 Grad.
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2: Um 3:04 und da starten wir in Oberösterreich, A8 Richtung Wels zwischen Hagam-Hausruck und Meckenhofen-Galsbach. Hier steht ein brennendes Fahrzeug, Pannenstreifen und erster Fahrstreifen sind hier gesperrt. Niederösterreich, A1 Richtung Linz zwischen Pöchlern und Ibs-Wieselburg, ein defektes Fahrzeug. Hier ist der Pannenstreifen und der erste Fahrstreifen gesperrt. Wien, hier staut es aktuell auf der A23 Richtung Kagran zwischen Gürtellandstraße, Hauptstraße und Handelskei und gerade reingekommen A23 Richtung Kagran bei der Gürtellandstraße, Hauptstraße Abfahrt steht ein defektes Fahrzeug. Bitte hier unbedingt vorsichtig fahren. Wir zählen auf eure Infos. 0664 820 2000.
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2: Es ist das große Arbeitsfinale. Die letzten Meter, der letzte Kundentermin oder auch vielleicht die letzte E-Mail. Deshalb trommeln wir bitte für das grande Finale. Dazu gibt es jetzt Sound aus den 90ern von Lenny Kravitz. 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

Alle guten Dinge sind in diesem Fall zwei. Als die Pointer Sisters das erste Mal ihren Song veröffentlicht haben, hat er nicht so ganz performt. Beim zweiten Mal, 1984, hat es dann gezündet und endlich geklappt. Ein Mega-Erfolg. Hier sind sie mit I'm So Excited auf Radio Rebella.

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0: Egal, wie ihr den Nachmittag verbringen wollt, wir haben Musik wirklich für jede Stimmung auf Radio Rabella. Cooler, entspannter Sound zum Beispiel von Laura Branigan gleich.
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5: Um 16:30 und da starten wir in Oberösterreich. A8 Richtung Wels zwischen Haag am Hausruck und Meggenhofen-Galsbach. Da steht ein defektes Fahrzeug, das auch aktuell brennt. Pannenstreifen und erster Fahrstreifen sind hier gesperrt. Und dann geht's noch nach Wien, A23 Richtung Kagran zwischen Favoriten und Handelskei. Aktuell 5 Kilometer Stau. Wir zählen auf eure Infos. 0664 820 2000.
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6: Im Studio Christina Adler. Beim geplanten Dürrehilfspaket für Österreichs Bauern scheint sich die Regierung noch lange nicht einig zu sein. Landwirtschaftsminister Totschnig hat ja angekündigt, dass auch unversicherte Bauern Geld für die Ernteausfälle bekommen sollen. SPÖ und NEOS sehen dafür aber wenig Spielraum im Budget. Sie warnen außerdem davor, dass sich Bauern künftig weniger versichern könnten, wenn der Staat Schäden übernimmt. Die Rekordtrockenheit hat laut Hagelversicherung Schäden von rund 1 Milliarde Euro verursacht. Die im Zuge des Rahmenabkommens zwischen den USA und dem Iran Mitte Juni vereinbarte Waffenruhe soll nach Angaben aus pakistanischen Sicherheitskreisen verlängert werden. Die Rede ist von 60 oder sogar 90 Tagen. Nicht sicher ist, ob die Öffentlichkeit informiert wird, sollte die Waffenruhe wirklich verlängert werden. Weil eine KI-Brille von Meta und Ray-Ban gegen den Datenschutz verstößt, hat der deutsche Verbraucherschutz den Facebook-Mutterkonzern jetzt angezeigt. Das Problem: mit der Brille kann man heimlich Fotos und Videos von anderen Menschen aufnehmen. Die zuständige Behörde sagt allerdings, der Verkauf sei erlaubt, wenn ein optisches Zeichen wie etwa ein rotes Licht zeigt, dass gerade gefilmt wird.
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0: heute Abend ein riesiges Spektakel, die Sonnenfinsternis. Radio Arabella hier mit Pascal Sommer am Mittwochnachmittag. Ab 19:20 schiebt sich am Abend der Mond vor die Sonne und dann ist Österreich bis zu 90% bedeckt. Eine volle Sonnenfinsternis erleben heute Teile Spaniens, wie zum Beispiel das 17. Bundesland Deutschlands, Mallorca. Und deshalb jetzt bei mir in der Leitung das Inselradio Mallorca. Hallo Klaas, bei euch ist wahrscheinlich jetzt schon einiges los, oder?
1: Also absolut richtig auch beschrieben, es ist rappelvoll. Vielleicht mal zum Vergleich, wir haben extra 12.000 Soldaten bekommen, um die Sicherheit hier zu garantieren, weil ja, es gibt eine absolute Massenwanderung, weil nämlich nicht an allen Stellen der Insel diese Sonnenfinsternis zu sehen ist. Also es ist ein riesen Event für die Insel.
0: Rappelvoll also, das heißt, spontan vorbeikommen ist eher schwieriger und vor allem teuer, so ein Airbnb, oder?
1: Airbnb, mittlerweile wären Balkons, die tatsächlich Richtung Westen ausgerichtet sind, für 700 Euro für den Abend bezahlt. Also ich will nicht wissen, was da ein Hotelzimmer so kurzfristig und ein Flug kosten mag.
0: Das heißt, lieber einen entspannten Abend machen, vielleicht ein gekühlter Sangria oder sowas, oder?
1: Sehr gut, so werde ich wahrscheinlich auch meinen Abend verleben, wobei bei mir wird es wahrscheinlich das eisgekühlte Bier sein anstatt Sangria.
0: Ja, das glaube ich. Dann wünsche ich euch viel Spaß und noch einen schönen Nachmittag nach Palma de Mallorca. Baba.
1: Sehr gerne.
0: Und übrigens, wenn ihr heute Abend auch zuschaut, schickt uns gern unbedingt eine Sprachnachricht, wie es für euch war. 0664 820 2000. Und jetzt gerade reingekommen eine wichtige Info von den Straßen.
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0: Und da gehen wir sofort rein. Wir haben eine Geisterfahrermeldung von der S4, nämlich Richtung Mattersburg. Nach dem Knoten Mattersburg kommt euch ein Geisterfahrer entgegen. Bitte langsam fahren und nicht überholen. Wir melden, wenn der Geisterfahrer die Schnellstraße verlassen hat.

0: seid unterwegs mit Radio Arabella. Da gibt es weiterhin die Geisterfahrermeldung.
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0: Achtung Autofahrer, das ist die Geisterfahrer-Wiederholung. Da kommt euch ein Geisterfahrer auf der S4 beim Knoten Mattersburg entgegen. Achtung, ich wiederhole, auf der S4 kommt euch beim Knoten Mattersburg ein Geisterfahrer entgegen. Bitte unbedingt rechts fahren und nicht überholen. Wir melden, wenn der Geisterfahrer die Schnellstraße verlassen hat.
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1: Achtung Autofahrern, der Geisterfahrer, der auf der S4 beim Knoten Mattersburg unterwegs war, hat soeben die Schnellstraße verlassen. Er kommt wieder gut voran.
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1: Die Mehrheit der jungen Menschen zwischen 16 und 29 Jahren in Österreich schränkt sich weiterhin ein. Mehr als die Hälfte hat ihre Ersparnisse aufgebraucht oder sich verschuldet. Rund ein Fünftel muss Umzugspläne verschieben bzw. in der Aus- und Weiterbildung zurückstecken.
2: Gute Bildung, sichere Arbeit, leistbares Wohnen, soziale Gerechtigkeit und echte Mitbestimmung schaffen die Voraussetzungen für ein selbstbestimmtes Leben, so Erdost weiter. Lebenslang lautet heute das Urteil nach einer Home-Invasion und Schüssen auf Polizisten in St. Pölten. Drei Männer sollen da eine 74-jährige Frau in ihrem Haus überfallen und bedroht haben. Auf der Flucht soll einer der Männer dann auf zwei Polizisten geschossen haben. Er ist heute nicht rechtskräftig zu lebenslanger Haft verurteilt worden. Die beiden anderen Männer haben jeweils 4 Jahre Haft bekommen. Neu gekaufte Produkte sind oft doppelt und dreifach verpackt. Das soll sich jetzt aber ändern. In der EU werden ab heute schrittweise neue Verpackungsregeln eingeführt. Es soll erstens weniger Chemikalien in Lebensmittelverpackungen geben. Zweitens soll der Verpackungsmüll generell bis 2040 um mindestens 15% reduziert werden. Die Regelung wird schrittweise umgesetzt. Und der Vulkan Ätna sorgt weiterhin für ein Flugchaos in Italien. Am Flughafen Catania sind rund 700 Flüge ausgefallen oder konnten nicht wie geplant starten. Allein rund 400 Abflüge wurden gestrichen. Der Grund? Am Vulkan haben sich 2 weitere Lavaströme gebildet. Auch eine Aschewolke sorgt weiter für Probleme. Tausende Reisende sitzen jetzt fest und müssen auf andere Flughäfen umgeleitet werden.
3: So, wartet mal ganz kurz. Ich schaue gerade auf dem Radar, ob ich irgendwo eine Wolke finde. Na, nix. Vielleicht, okay, eine ganz, ganz kleine Wolke sehe ich gerade nördlich von Gänsendorf, aber die ist wirklich super klein. Sonst haben wir strahlend blauen Himmel und viel Sonne. Und auch die Temperaturen, endlich mal angenehm sommerlich. Also diese 40 Grad, das ist ja Wahnsinn. Heute super, super schön. Wien 28 Grad, Linz 29, Amstetten 27, das geht total und ist richtig fein. Am Abend bleibt es dann weiterhin richtig schön klar, perfekt für die Sonnenfinsternis. Falls ihr dann ein bisschen später auch noch draußen bleiben wollt für die Perseiden, dann unbedingt eine Jacke mitnehmen. Es wird nämlich richtig frisch. Da kühlt es runter auf bis zu 15 Grad. Morgen am Donnerstag dann weiterhin wolkenlos, viel Sonne und bis zu 30 Grad.
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3: Um 4:05 und da ist nochmal die Geisterfahrer-Entwarnung für die S4 beim Knoten Mattersburg. Der Geisterfahrer hat die Schnellstraße verlassen. Und dann geht's noch zu den restlichen Meldungen. Oberösterreich, A8 Richtung Wels, zwischen Ried im Innkreis und Meggenhofen, aktuell 4 Kilometer Stau. A7 gibt's Stau Richtung Linz zwischen der Salzburger Straße und Franzosenhausweg. Wien A23 Richtung Kagran zwischen Knoten Inzersdorf und Handelskee, aktuell 7 Kilometer Stau. Und auch auf der A4 stadteinwärts zwischen der Wiener und niederösterreichischen Landesgrenze und der Raststation Simmering aktuell Stop and Go. Wir zählen auf eure Infos 0664 820 2000.
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3: Kurz nach 17 Uhr und in den Öffis und auf den Straßen ist relativ wenig los. Das heißt, wir genießen dieses Sommerloch jetzt gerade noch am Weg nach Hause mit eurem entspannten Lieblingssound. Jetzt aus den 90ern, Soul Asylum, das ist Runaway Train. Schönen Mittwochfeierabend.

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1: Sitzen und warten. Sitzen und warten. Falls ihr gerade im Auto wartet, bis endlich euer Sohn mit dem Fußballtraining fertig ist, dieser Song hier ist nur für euch aus den 80ern. Sit and wait. Sitzen und warten. Und ich finde, mit dieser Nummer macht das so richtig Spaß, oder? Radio Rebella hier jetzt mit Sydney Youngblood.

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1: Das ist ein Song, den wir wirklich alle verstehen, auch wenn wir vielleicht jetzt nicht das beste Englisch sprechen. Sag ich doch, einfacher Text, Susan Vega, Tom Steiner, gleich auf Radio Rabella.
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3: Um kurz nach 5:30 und da gibt's aktuell Stop and Go in Oberösterreich auf der A7 Richtung Knoten Linz ab der Salzburger Straße und auf der B139 zwischen Heidentraum in beiden Fahrtrichtungen. Und dann geht's weiter nach Wien. Hier gibt's aktuell Stau auf der A23 Richtung Kagran zwischen dem Knoten Inzersdorf und Handelskirch. Hier aktuell 6 Kilometer Stau und länger dauert's außerdem auf der A4 stadteinwärts zwischen der Wiener und der niederösterreichischen Landesgrenze und dem Knoten Prater. Hier haben wir 6 Kilometer. Wir zählen auf eure Infos 0664 820 2000.
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4: Im Studio Christina Adler. Der heutige Internationale Tag der Jugend soll auf die Probleme und Herausforderungen junger Menschen aufmerksam machen. Auch wenn die meisten Jugendlichen in Österreich grundsätzlich positiv in die Zukunft blicken, haben viele finanzielle Sorgen. Das zeigt auch der jüngste AK-Jugendmonitor. Demnach muss sich die Mehrheit der 16- bis 29-Jährigen in Österreich einschränken. Über die Hälfte hat ihre Ersparnisse aufgebraucht und muss sich verschulden. Rund ein Fünftel muss Umzugspläne verschieben und in der Aus- und Weiterbildung zurückstecken. Neu gekaufte Produkte sind oft doppelt und dreifach verpackt. Das soll sich jetzt aber ändern. In der EU werden ab heute schrittweise neue Verpackungsregeln eingeführt. Es soll erstens weniger Chemikalien in Lebensmittelverpackungen geben. Zweitens soll der Verpackungsmüll generell bis 2040 um mindestens 15% reduziert werden. Die Regelung wird schrittweise umgesetzt. Und der Vulkan Ätna sorgt weiterhin für ein Flugchaos in Italien. Am Flughafen Catania sind rund 700 Flüge ausgefallen oder konnten nicht wie geplant starten. Allein rund 400 Abflüge wurden gestrichen. Der Grund? Am Vulkan haben sich zwei weitere Lavaströme gebildet. Auch eine Aschewolke sorgt weiter für Probleme. Tausende Reisende sitzen jetzt fest und müssen auf andere Flughäfen umgeleitet werden.
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0: Das ist Radio Rabella mit Pascal Sommer am Mittwochfeierabend. Und am Strand chillen, Cocktails schlürfen, die Seele baumeln lassen. Das ist für den heutigen Kandidaten bei Nur falsch ist richtig überhaupt nichts. Der findet nämlich Winterurlaub besser als Sommerurlaub.
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3: Patrick aus Linz, fährst du noch auf Urlaub, warst du auf Urlaub, wie schaut es bei dir im Urlaub aus?
4: Dezember auf Jänner, über den Winter, wenn es kalt ist, geht es nach Gran Canaria mit meiner Frau.
3: Gran Canaria, das heißt gar keinen Sommerurlaub, stattdessen Winterurlaub?
4: Nein, es geht sich rein von der Schicht nicht aus, weil ich gerade arbeite.

0: Okay, aber wie es der Zufall will, du bist jetzt hier und wir können jetzt noch falsches Richtig spielen. Ich stelle dir 30 Sekunden lang Fragen, die du falsch beantwortest. Ab jetzt. War das Jahr 1988 in den 80ern?
1: 70er.
0: In welchem Land liegt Texas?
1: Grönland.
0: 1 plus 1 ist?
1: 98.
0: 2 plus 2 ist?
1: 96.
0: 2 minus 1 ist?
1: 101.
0: Patrick, alles falsch?
1: Danke. Ja, wenn das in der Schule auch so gewesen war mit den Noten, dann hätte ich überall einen 1 auf jeden Fall.
2: Patrick, ich auch. Ich auch. Eine neue Runde gibt's auch morgen wieder um 7.40 Uhr im Mehr Musik Morgen. Seid mit dabei.

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1: Heute sorgt die Sonnenfinsternis für einen ganz besonderen Moment am Himmel. Aber Achtung, wenn ihr sie beobachten wollt, braucht ihr unbedingt eine spezielle Sonnenfinsternisbrille. Hanna Reisner da vom Mehrmusikmorgen-Team. Könnt ihr mir einen Gefallen tun? Schickt mir doch heute Abend eine Sprachnachricht an 0664 820 2000.

0: Wo habt ihr die Sonnenfinsternis erlebt und wie war dieser Moment für euch? Ich freue mich natürlich auch über eure Fotos. Morgen reden wir drüber von 5 bis 10.
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12: Mit Christina Adler. Der heutige Internationale Tag der Jugend soll auf die Lebensrealitäten junger Menschen aufmerksam machen. Was ihre Zukunft angeht, sind die Jugendlichen eigentlich positiv eingestellt. Das hat auch der jüngste AK-Jugendmonitor gezeigt. Aber diese Zuversicht sei ungleich verteilt, sagt Ilkim Erdost von der Arbeiterkammer Wien.
13: Am stärksten geht die Schere im Bildungsbereich auseinander. Unter den finanziell schlecht abgesicherten Jungen geben heuer fast die Hälfte an, dass sie teuerungsbedingt eine Aus- und Weiterbildung nicht beginnen können oder sie abbrechen mussten. Zweitens, das subjektive Wohlbefinden geht ebenfalls auseinander. Aus der Gruppe der sogenannten unteren 30% berichten junge Menschen viermal so häufig von negativen Gefühlen, Sorgen, Ängsten.
12: Die Arbeiterkammer fordert deshalb bessere Bildung, sichere Jobs, leistbares Wohnen und mehr Mitbestimmung für junge Menschen. Der niedrige Wasserstand der Donau macht in Niederösterreich gerade Geschichte sichtbar. Bei Ardager im Bezirk Amstetten ragen zwei alte Kriegsschiffswracks aus dem Wasser. Die deutschen Schiffe sollen

In den letzten Kriegstagen 1945 von US-Panzern beschossen und später von der eigenen Besatzung versenkt worden sein. Es soll aber keine Gefahr durch alte Munition bestehen. Die im Zuge des Rahmenabkommens zwischen den USA und dem Iran Mitte Juni vereinbarte Waffenruhe soll nach Angaben aus pakistanischen Sicherheits-

0: Gegen den Datenschutz verstößt, hat der deutsche Verbraucherschutz den Facebook-Mutterkonzern jetzt angezeigt. Das Problem ist, mit der Brille kann man heimlich Fotos und Videos von anderen Menschen aufnehmen. Die zuständige Behörde sagt allerdings, der Verkauf sei erlaubt, wenn ein optisches Zeichen wie etwa ein rotes Licht zeigt, wenn gerade gefilmt wird.
1: Sehr, sehr freundlich verläuft dieser Mittwochabend, perfekt dann für die Sonnenfinsternis. Falls ihr beim späteren Abend auch noch Persiden schauen wollt, dann würde ich unbedingt eine Jacke mitnehmen. Es wird nämlich richtig frisch, dazu kühlt es runter auf bis zu 15 Grad. Die aktuellen Temperaturen noch angenehm warm, Wien 28, Wels 29, Horn haben wir 26 Grad. Schauen wir uns ganz kurz den Donnerstagmorgen an. Weiterhin wolkenlos, es gibt viel Sonne und wir bekommen bis zu 30 Grad.
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1: Um 6:02 und da schauen wir nach Oberösterreich. Aktuell gibt es noch Stau auf der A7 Richtung Knoten Linz ab der Salzburger Straße. Weiter geht's nach Wien A23 Richtung Kagran zwischen Knoten Intersdorf und Handelskirch. Hier haben wir 6 Kilometer Stau. A4 stadteinwärts zwischen der Wiener und der niederösterreichischen Landesgrenze und dem Knoten Prater aktuell Stop and Go. Und A22 Richtung Stockerau zwischen Knoten Kaisermühlen und der Brigittenauer Brücke aktuell gesperrt. Bitte hier ausweichen. Wir zählen auf eure Infos 0664 820 2000.
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1: Das ist euer Feierabend und man kommt nach Hause nach der Arbeit und denkt euch, warte mal, der Magen knurrt so komisch, macht schon so komische Geräusche, so. Da darf es auch manchmal ein bisschen schneller gehen. Wie wäre es heute vielleicht mit so einem kleinen Abstecher beim Fastfood-Restaurant eures Vertrauens? Ich weiß, es ist ungesund, aber manchmal einfach so herrlich fettig und das macht auch gute Laune, oder? Genauso wie Sound aus den 90ern macht auch gute Laune, ist vielleicht etwas leichter verdaulich, aber gute Laune macht alles. Ace of Base jetzt, Beautiful Life. Schön, dass ihr mit dabei seid.

0: Isabella hier. Das ist euer hoffentlich entspannter Mittwochfeierabend.
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0: Am Abend gibt es bei uns nämlich immer ganz große Versionen von 80er, 90er Megahits. Das Original kennen wir jetzt alle. Nick Kershaw, The Riddle. Ist in den 90ern von Gigi ein bisschen remixed worden. Ja, und jetzt wieder komplett neu interpretiert worden. Klingt nach einer super entspannten Chill-Out-Nummer. Das ist Alex Finch, The Riddle, euer Chill-Out-Song.

Du bist meine schönste Zeitverschwendung. Ich finde ein richtig feines Kompliment. Kommt von Owen Paul, My Favorite Waste of Time. Kurz um 6:30.

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14: Um 18.31 Uhr und da schauen wir nach Wien auf die A23. Da gibt es Stau Richtung Agram zwischen Knoten Inzersdorf und Handelskei. Und dann noch einmal die A23 Richtung Agram. Bei der Auffahrtsrampe St. Marx steht ein defektes Fahrzeug. Hier sind mehrere Fahrstreifen gesperrt. Vorbeifahren ist aber aktuell möglich. Wir zählen auf eure Infos 0664 820 2000.
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15: Im Studio Christina.

0: Stadler. Der heutige Internationale Tag der Jugend soll auf die Probleme und Herausforderungen junger Menschen aufmerksam machen. Auch wenn die meisten Jugendlichen in Österreich grundsätzlich positiv in die Zukunft blicken, haben viele finanzielle Sorgen. Das zeigt auch der jüngste AK-Jugendmonitor. Demnach muss sich die Mehrheit der 16- bis 29-Jährigen in Österreich einschränken. Über die Hälfte hat ihre Ersparnisse aufgebraucht und muss sich verschulden. Rund ein Fünftel muss Umzugspläne verschieben und in der Aus- und Weiterbildung zurückstecken. Der niedrige Wasserstand der Donau macht in Niederösterreich gerade Geschichte sichtbar. Bei Ardager im Bezirk Amstetten ragen zwei alte Kriegsschiffswracks aus dem Wasser. Die deutschen Schiffe sollen in den letzten Kriegstagen 1945 von US-Panzern beschossen und später von der eigenen Besatzung versenkt worden sein. Es soll aber keine Gefahr durch alte Munition bestehen. Weil eine KI-Brille von Meta und Ray-Ban gegen den Datenschutz verstößt, hat der deutsche Verbraucherschutz den Facebook-Mutterkonzern jetzt angezeigt. Das Problem ist, mit der Brille kann man heimlich Fotos und Videos von anderen Menschen aufnehmen. Die zuständige Behörde sagt allerdings, der Verkauf sei erlaubt, wenn ein optisches Zeichen wie etwa ein rotes Licht zeigt, wenn gerade gefilmt wird.
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0: Es ist das Gesprächsthema Nummer 1 heute, die Ereignisse am Abend und am Nachthimmel.
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0: Heute gibt es nämlich gleich zwei Himmelsphänomene zu beobachten. Zuerst die partielle Sonnenfinsternis. Die startet gleich in 40 Minuten um exakt 19.22 Uhr. Da melde ich mich dann bei euch. Wenn ihr in Richtung Westen blickt, dann könnt ihr super das Spektakel erleben. Aber bitte wirklich nur mit einer zertifizierten Schutzbrille. Und am besten bleibt ihr dann gleich beim Aussichtspunkt. Danach schauen nämlich noch die Perseidenschauer vorbei. Das heißt, es gibt ganz viele Sternschnuppen zum Wünschen, Wünschen, Wünschen und nochmal Wünschen. Also bitte an euch, romantischer wird es heute wirklich nicht mehr. Schnappt euren Picknickkorb, die schöne Picknickdecke, vielleicht einen schönen Radl in der Hand und genießt das Spektakel gemeinsam mit eurem Schatzi.
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1: Heute sorgt die Sonnenfinsternis für einen ganz besonderen Moment am Himmel. Aber Achtung, wenn ihr sie beobachten wollt, braucht ihr unbedingt eine spezielle Sonnenfinsternisbrille. Hanna Reisner da vom Mehr Musik Morgen Team. 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
3: Im Studio Christina Adler. Ein seltenes Spektakel lässt sich heute Abend am Himmel beobachten. In Österreich ist eine partielle, also teilweise Sonnenfinsternis zu sehen. Eine totale Sonnenfinsternis gibt es etwa in Spanien und Island. Die Finsternis beginnt heute gegen 19.22 Uhr und ihren Höhepunkt erreicht sie kurz vor Sonnenuntergang. Wichtig, wer sich die Sonnenfinsternis anschauen will, muss unbedingt eine Finsternisbrille tragen. Sonst kann es zu dauerhaften Augenschäden kommen. Eine herkömmliche Sonnenbrille reicht da nicht aus. Beim geplanten Dürrehilfspaket für Österreichs Bauern scheint sich die Regierung noch lange nicht einig zu sein. Landwirtschaftsminister Totschnig hat ja angekündigt, dass auch unversicherte Bauern Geld für die Ernteausfälle bekommen sollen. SPÖ und NEOS sehen dafür aber wenig Spielraum im Budget. Sie warnen außerdem davor, dass sich Bauern künftig weniger versichern könnten, wenn der Staat Schäden übernimmt. Die Rekordtrockenheit hat laut Hagelversicherung Schäden von rund 1 Milliarde Euro verursacht. gesagt. Nur 3 von 30 geprüften Lokalen servieren Leitungswasser gratis. Das zeigt ein AK-Stichprobenpreismonitor in 30 Wiener Restaurants und Cafés. Und ein halber Liter Wasser kostet dabei mittlerweile schon bis zu 3,60 Euro. Leitungswasser soll kosten.

0: kostenlos bleiben, zumindest wenn Gäste andere Getränke oder Speisen bestellen, fordert die AK.
1: Das Wetter für diesen Mittwochabend richtig freundlich, einiges an Sonne, ja, bis sie halt vom Mond dann verdeckt wird gleich dann. Es wird aber frisch in der Nacht, also falls ihr noch Persiden schaut am Abend, dann unbedingt eine Jacke mitnehmen, es kühlt ab auf bis zu 15 Grad. Die aktuellen Temperaturen super angenehm noch, Wien haben wir 26 Grad, Linz sind 25 und Krems 22. Morgen am Donnerstag weiterhin wolkenlos, viel Sonne und bis zu 30.

0: ist wieder frei, der Fußgänger ist nicht mehr im Tunnel unterwegs. Dann gibt es aber noch Stau auf der A23 Richtung Agram zwischen Favoriten und dem Knoten Prater, hier aktuell noch 4 Kilometer. Wir zählen auf eure Infos 0664 820 2000.
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0: Mit Pascal Sommer. Kurz nach 19 Uhr. In wenigen Minuten geht's los mit der Sonnenfinsternis. Also jetzt noch schnell rauf auf den Berg oder ins Auto setzen und zu einem höheren Punkt fahren, wo man guten Blick Richtung Westen hat. In ja knappen 19 Minuten geht's los. Und ich begleite euch bis dahin. Jetzt mit Sound aus den 90ern. Da war übrigens die letzte Sonnenfinsternis. Boyzone, Picture of You.

Arabella hier. So, und jetzt ist es soweit. In wenigen Sekunden haben wir es Punkt 19.22 Uhr, nämlich jetzt. Und jetzt beginnt die Sonnenfinsternis. Der Mond schiebt sich nach und nach vor die Sonne. Höhepunkt ist dann um 20.13 Uhr. Viel Spaß beim Anschauen, natürlich mit einer richtigen Brille.

0: Das ist Radio Rabella Afterwork, gleich mit Sound aus den 80ern. Da geht's runter Richtung Down Under. Das ist nämlich der liebevolle Name für Australien. Man at Work.
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0: Um kurz nach 7:30 und das ist jetzt wichtig, bitte unbedingt die Sonnenblende runterklappen, weil gerade jetzt bei der Sonnenfinsternis sollte euch lieber nicht das Sonnenlicht im Auge treffen. Da bitte unbedingt drauf aufpassen. Generell gibt es noch Stau in Wien auf der 23 Richtung Agran zwischen Favoriten und dem Knoten Prater. Da noch ein paar Kilometer. Und A22 Nordbrücke Richtung Brünnerstraße. Zwischen Nordbrücke und Knoten Nordbrücke steht ein defektes Fahrzeug. Hier ist der zweite Fahrstreifen gesperrt. Wir zählen auf eure Infos. 0664 820 2000.
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0: Radio Arabella an eurem Mittwochfeierabend. Wir sind mittendrin am großen Sonnenfinsternisabend und da haben wir ganz, ganz tolle musikalische Begleitung für euch.
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0: Also wie immer, wenn ihr zum Beispiel jetzt im Garten schon sitzt mit eurer Brille und nur darauf wartet, bis sich der Mond endlich vor die Sonne herumschiebt, ja dann haben wir ganz, ganz

0: tolle Musik jetzt durch euer Radio. Tina Turner haben gemeinsam mit David Bowie einen richtig tollen Song. Tonight kennen wir alle. Und diesen Song haben sie gemeinsam live performt. Und diese Live-Version gibt's jetzt bei uns.
1: David Bowie and Iggy Pop wrote a while ago. And David and I recorded it on his last David Bowie Tonight's album. We're gonna do that together tonight. I want everybody, listen, I want you to sway with me. And we're gonna sing it together tonight.

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7: Im Studio Christina Adler. Österreich ist ein gespaltenes Land. Das sagen 2/3 der Bevölkerung in einer aktuellen IMAS-Meinungsumfrage. Für die gesellschaftliche Spaltung sorgen vor allem bestimmte Streitthemen wie etwa die Zuwanderung, das Sozialsystem und auch der Umgang mit unterschiedlichen Religionen. Begünstigt werde diese Spaltung auch durch Politik und Medien, heißt es von Meinungsforschern. Neu gekaufte Produkte sind oft doppelt und dreifach verpackt. Das soll sich jetzt aber ändern. In der EU werden ab heute schrittweise neue Verpackungsregeln eingeführt. Es soll erstens weniger Chemikalien in Lebensmittelverpackungen geben. Zweitens soll der Verpackungsmüll generell bis 2040 um mindestens 15% reduziert werden. Die Regelung wird schrittweise umgesetzt. In Frankreich hat die Ernte der Champagnertrauben heuer so früh begonnen wie noch nie. Grund ist die Rekordhitze. Die Trauben sind dadurch viel schneller reif. Die Winzer rechnen mit einer guten Qualität, aber auch einer kleineren Ernte, denn der Frost hat im Frühjahr fast 40% der Knospen zerstört. Gleichzeitig setzt die Hitze den Reben zu und bremst teilweise das Wachstum. Die Weinlese in Österreich beginnt im Normalfall Mitte bis Ende September und zieht sich durch den gesamten Oktober.
8: Die Arabella hier mit dem Wetterupdate für diesen Mittwochabend und da geht's sternenklar durch die Nacht. Perfekt, weil es wird eine Perseidennacht geben. Das bedeutet ganz, ganz viele schöne Sternschnuppen. Ja, da kann man sich bei Bedarf auch etwas wünschen. Aber falls ihr da unterwegs seid und euch die Perseiden anschaut, dann unbedingt mit einer Jacke. Es wird nämlich in der Nacht richtig kühl. Da kühlt es ab auf bis zu 15 Grad. Morgen am Donnerstag dann weiterhin wolkenlos. Es gibt viel Sonne, schönes Badewetter und bis zu 30 Grad.
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8: Mit Pascal Sommer und jetzt noch ganz schnell die Brille raussuchen oder vielleicht noch schnell irgendwo rauf auf den Berg, damit man ja den tollen Ausblick hat auf die Sonnenfinsternis. Vielleicht noch schnell eine Picknickdecke einpacken. Es sind wirklich nur mehr ein paar Minuten. Jetzt haben wir es kurz nach 8. Ja, um 20.13 Uhr ist der Höhepunkt der Sonnenfinsternis. Natürlich melde ich mich dann gleich wieder bei euch, wenn es soweit ist. Davor gibt es aber einen coolen Sound von Phil Collins. Dance into the light. Das sind die 80er, die 90er und...

Radio Rabella an einem ganz besonderen Abend, der Sonnenfinsternisabend. Und jetzt haben wir es ganz kurz vor 20.13 Uhr, ja, um die 2 Minuten dauert es noch, dann ist es soweit. Aber dann ist der Höhepunkt. Das heißt, macht euch jetzt wirklich bereit. Also jetzt sollte ja das Handy gezückt werden, natürlich mit einem besonderen Filter. Und dann bitte einfach genießen. In wenigen Minuten ist es soweit. Dann ist die Sonne um die 90% verdeckt vom Mond. Und das feiern wir jetzt gemeinsam mit diesem coolen Sommersound von Bob Sinclair. Love Generation. Wichtig? Sonnenbrille aufsetzen jetzt. Aber keine normale, sondern nur die zertifizierte Sonnenfinsternisbrille. Ganz wichtig.

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2: Im Studio Christina Adler. Österreich ist ein gespaltenes Land. Das sagen 2/3 der Bevölkerung in einer aktuellen IMAS-Meinungsumfrage. Für die gesellschaftliche Spaltung sorgen vor allem bestimmte Streitthemen wie etwa die Zuwanderung, das Sozialsystem und auch der Umgang mit unterschiedlichen Religionen. Begünstigt werde diese Spaltung auch durch Politik und Medien, heißt es von Meinungsforschern. Neu gekaufte Produkte sind oft doppelt und dreifach verpackt. Das soll sich jetzt aber ändern. In der EU werden ab heute schrittweise neue Verpackungsregeln eingeführt. Es soll erstens weniger Chemikalien in Lebensmittelverpackungen geben. Zweitens soll der Verpackungsmüll generell bis 2040 um mindestens 15% reduziert werden. Die Regelung wird schrittweise umgesetzt. In Frankreich hat die Ernte der Champagnertrauben heuer so früh begonnen wie noch nie. Grund ist die Rekordhitze. Die Trauben sind dadurch viel schneller reif. Die Winzer rechnen mit einer guten Qualität, aber auch einer kleineren Ernte, denn der Frost hat im Frühjahr fast 40% der Knospen zerstört. Gleichzeitig setzt die Hitze den Reben zu und bremst teilweise das Wachstum. Die Weinlese in Österreich beginnt im Normalfall Mitte bis Ende September und zieht sich durch den gesamten Oktober.
3: Radio Arabella hier mit dem Wetterupdate für diesen Mittwochabend und da geht's sternenklar durch die Nacht. Perfekt, weil es wird eine Perseidennacht geben. Das bedeutet ganz, ganz viele schöne Sternschnuppen. Ja, da kann man sich bei Bedarf auch etwas wünschen. Aber falls ihr da unterwegs seid und euch die Perseiden anschaut, dann unbedingt mit einer Jacke. Es wird nämlich in der Nacht richtig kühl. Da kühlt es ab auf bis zu 15 Grad. Morgen am Donnerstag dann weiterhin wolkenlos. Es gibt viel Sonne, schönes Badewetter und bis zu 30 Grad.
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